0: Jeder Song von ihm war ein Unikat. Mit Tiefe und eigenem Charakter. Ausnahmekünstler. Unerreicht. Dirk Darmstädter von den Jeremy Days über Billy Idol. Eyes Without a Face.
1: Ich habe mir extra die Gitarre gekauft, die der Gitarrist von Billy Idol immer spielte. Das war so damals so eine absolute Koryphäe. Cool klingendes Album, einfach Top-Songs und eigentlich zeigt die gesamte Billy Idol-Diskografie damals, wie eigenwillig und stark Popmusik, denn es handelt sich ja hier um wirkliche Popmusik aus den 80ern, war.
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1: Im Studio Silas Quiring. Dieser Tag ist ein Auftrag an uns alle, dafür zu sorgen, dass sich Hochwasserkatastrophen möglichst nicht wiederholen. Das hat Bundespräsident Steinmeier bei einem Besuch im Ahrtal gesagt. Dort waren bei der Flutkatastrophe vor genau 5 Jahren 135 Menschen gestorben. Insgesamt gab es über 180 Tote. Der Iran-Krieg steuert womöglich auf die nächste Eskalationsstufe zu. US-Präsident Trump droht jetzt mit Angriffen auf Kraftwerke und Brücken, wenn Teheran nicht an den Verhandlungstisch zurückkehrt. Der Iran sagt wiederum, die USA haben mit ihrer Hafenblockade das gemeinsame Rahmenabkommen demontiert. Wer in ein Pflegeheim zieht, muss immer mehr aus eigener Tasche dazu zahlen. Im bundesweiten Schnitt kostet es im ersten Jahr im Monat knapp 3.400 Euro, die Bewohner selbst oder ihre Familien stemmen müssen. Laut Verband der Ersatzkassen liegt das unter anderem daran, dass Pflegekräfte inzwischen deutlich mehr verdienen. Spanien steht im WM-Finale. Die Iberer bremsten Topfavorit Frankreich und Superstar Mbappé mit ihrer starken Defensive komplett aus und siegten mit 2:0. Im zweiten Halbfinale wollen England und Argentinien heute nachziehen. Das Endspiel steigt dann am Sonntag.
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3: Meist klar und trocken geht's gerade durch die späten Stunden. Nur an den Alpen und im Osten hängen mehr Wolken und da kann es auch mal regnen und gewittern. Dazu liegen wir aktuell bei 20 bis 14 Grad. Heute erst viel Sonne, später vor allem in der Südhälfte mehr Wolken und dann auch öfter Schauer und teils kräftige Gewitter bei 27 bis 32 Grad.
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0: 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Und jetzt Peters Pop-Stories, 80s Hits und ihre Geschichte. Patrick Swayze, She's Like the Wind. She's like the
1: wind. Der Song passt wirklich perfekt zu Dirty Dancing, gar keine Frage. Aber Patrick Swayze hatte das Lied schon viele Jahre vor dem Film geschrieben, für seine Frau Lisa. Die beiden lernen sich als Teenager in der Tanzschule von Patricks Mama kennen. 1975 heirateten sie und Lisa Swayze bleibt bis zu Patricks Krebstod im September 2009 an seiner Seite.

Trance X, Living on Video. Eingewortet von Andy aus Dresden über die 80s

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1: Im Studio Silas Quiring. Der Top-Favorit ist raus. Im WM-Halbfinale hat Spanien Frankreich bezwungen. Die Franzosen verloren am Ende mit 0:2. Die Spanier ziehen dank ihrer starken Verteidigung mit nur einem Gegentor im ganzen Turnier ins Endspiel gegen England oder Argentinien. Die Bahn hat immer mehr mit Sabotage zu kämpfen. Laut Bild gab es von Januar bis Juni schon 2200 Sabotagefälle wie Brandstiftung, durchtrennte Kabel oder Metalldiebstahl. Ein Plus von 7% im Vergleich zum letzten Jahr. Darunter leiden nicht nur Fahrgäste, sondern auch der Güterverkehr. Schmerz und Leid sind 5 Jahre nach der verheerenden Flutkatastrophe in Rheinland-Pfalz und NRW nicht vergessen. Das hat Bundespräsident Steinmeier bei einem Besuch im Ahrtal gesagt. Allein dort waren 135 Menschen bei der Flut ums Leben gekommen. Insgesamt starben mehr als 180 Menschen. Donald Trump will den Iran zurück an den Verhandlungstisch zwingen. Der US-Präsident droht mit Angriffen auf Kraftwerke und Brücken im Land, falls die Friedensgespräche nicht vorankommen. Der Iran sieht in der Blockade ihrer Häfen wiederum einen Verstoß gegen das gemeinsame Rahmenabkommen.
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3: Meist klar und trocken geht's gerade durch die späten Stunden. Nur an den Alpen und im Osten hängen mehr Wolken und da kann es auch mal regnen und gewittern. Dazu liegen wir aktuell bei 20 bis 14 Grad. Heute erst viel Sonne, später vor allem in der Südhälfte mehr Wolken und dann auch öfter Schauer und teils kräftige Gewitter bei 27 bis 32 Grad.
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0: Allein das Video ist Blockbuster für sich und die Musik ist jeden Grammy wert. Thomas Anders von Modern Talking über Michael Jackson, Billie Jean.
1: Damals war die große Zeit der Videos und wo man dann eben nachts sich einen Wecker gestellt hat, um irgendwie die weltweite Videopremiere zu sehen. Und das war ja auch, Billie Jean war ja ein Kurzfilm. Das hat mich so fasziniert und dieser Michael Jackson, der musikalische Facetten gezeigt wird, wo man auch selbst weiß, das könnte ich nie. Also das passt nicht zu mir oder ich könnte es stimmlich nicht machen. Ja, für mich einer der Überfliegersongs der Musikgeschichte.
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dabei Nene Cherry, Buffalo Stance.

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1: Im Studio Silas Quiring. Der Iran-Krieg steuert womöglich auf die nächste Eskalationsstufe zu. US-Präsident Trump droht jetzt mit Angriffen auf Kraftwerke und Brücken, wenn Teheran nicht an den Verhandlungstisch zurückkehrt. Der Iran sagt wiederum, die USA haben mit ihrer Hafenblockade das gemeinsame Rahmenabkommen demontiert. Dieser Tag ist ein Auftrag an uns alle, dafür zu sorgen, dass sich Hochwasserkatastrophen möglichst nicht wiederholen. Das hat Bundespräsident Steinmeier bei einem Besuch im Ahrtal gesagt. Dort waren bei der Flutkatastrophe vor genau 5 Jahren 135 Menschen gestorben. Insgesamt gab es über 180 Tote. Bürokratie abbauen. Das hat sich die schwarz-rote Bundesregierung ja von Anfang an auf die Fahne geschrieben. Und jetzt soll da das nächste Maßnahmenpaket beschlossen werden. Laut Digitalminister Wildberger sollen Bürger und Unternehmen dadurch um 600 Millionen Euro entlastet werden. Spanien steht im WM-Finale. Die Iberer bremsten Top-Favorit Frankreich und Superstar Mbappé mit ihrer starken Defensive komplett aus und siegten mit 2:0. Im zweiten Halbfinale wollen England und Argentinien heute nachziehen. Das Endspiel steigt dann am Sonntag.
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3: Wolkig geht's in den Morgen und in Sachsen sowie im Süden kann's erstmal noch krachen mit Gewitter und Regen. Bis zum Mittag wird das weniger, ab dem Nachmittag gibt's in der Südhälfte dann wieder vereinzelt kräftige Gewitter mit Starkregen und Hagel, sonst bleibt's trocken. Dazu heiß mit 27 bis 32 Grad. Morgen meist freundlich, später mehr Wolken, maximal 33 Grad.
2: P-I-M. Es ist Mittwoch, kurz nach 5. Schönen guten Morgen.
4: Guten Morgen.
2: Marie, wie sieht's eigentlich aus beim Stichwort Aber bei dir?
4: Schweden, direkt. Habe ich sofort eine Elch vor Augen.
2: Ja, ich glaube, das ist nicht so ganz dein Fall, liebe Marie. Aber da bist du wirklich in der Minderzahl, weil ganz, ganz viele Menschen, für die ist Aber unheimlich wichtig, eine Feel-Good-Musik, wie es gar nicht anders geht. Und die haben ja nicht nur in den 70ern Platten produziert, sondern auch in den 80ern, zum Beispiel Album Visitors und später dann auch noch. Also Aber ist durchaus noch sehr aktuell. Und heute Abend, da gucke ich mir auf jeden Fall bei Arte Aber Silver Aber Gold an, eine Doku um 22 Uhr. Da geht's um diese Band, da gibt's ganz viele Interviews mit den Mitgliedern. Was machen die eigentlich heute? Wie stehen sie zur Musik von damals? Also hochinteressant, natürlich auch im Streaming. Also für mich ein absoluter Tipp heute Abend mal Aber.
4: Und in die neue Stunde starten wir jetzt mit Laidback Sunshine Reggae.

0: Bananarama mit Cruel Summer hier bei 80s an diesem Mittwoch. Und immer wenn ich den Song höre, dann muss ich natürlich an den Film denken. Karate Kid. Und eine meiner Lieblingsszenen im Film ist auf jeden Fall die, wo Daniel dieses Auto putzt, Wachs auftragen, Wachs polieren und gar nicht weiß, dass er dabei ja eine Übung macht, die ihm später mal helfen wird.
1: Ja, dank, wie heißt der, Mr. Miyagi, ne?
0: Ja.
1: Etwas skurril, aber geniale Lehrer. Ja, unser nächster Song ist auch ein Filmsong und da muss ich immer an eine Scheune denken, so schön dekoriert mit bunten Bändern, gefüllt mit Highschool-Schülern, die einfach mal tanzen wollen. Und daneben sehe ich dann eine Marie, die sehnsuchtsvoll guckt und sich den Film ansieht, nämlich Footloose. Hier ist Kenny.

0: 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Heute in den 80ern. Her hands are never
1: 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Wir gehen ins Jahr 1981. Kim Carnes belegt Platz 1 der deutschen Single-Hit-Liste mit Bette Davis Eyes. Der Song ist nicht nur bei uns erfolgreich, sondern in über 30 anderen Ländern an der Chartspitze und wird der größte Erfolg der kalifornischen Sängerin. Schauspielikone Bette Davis, die freute sich in sehr hohem Alter über diesen Song zu ihren Ehren. Und der heutige 15. Juli im Jahr 1956 ist auch der Geburtstag von Ian Curtis. Der ehemalige Frontmann und Sänger der Band Joy Division starb im Jahr 1980. Der Song Love Will Tear Us Apart wurde im April 1980 kurz nach dem Suizid des Sängers und Texters zum zweiten Mal veröffentlicht und wurde dann richtig erfolgreich. Wow.

dabei und neu dabei. Mel and Kim. That's the way it is. Reingevotet von Bernhard aus München über die 80s

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1: Im Studio Philipp Nützig. Der Top-Favorit ist raus. Im WM-Halbfinale hat Spanien Frankreich bezwungen. Die Franzosen verloren am Ende mit 0:2. Die Spanier ziehen dank ihrer starken Verteidigung mit nur einem Gegentor im ganzen Turnier ins Endspiel gegen England oder Argentinien. Donald Trump will den Iran zurück an den Verhandlungstisch zwingen. Der US-Präsident droht mit Angriffen auf Kraftwerke und Brücken im Land, falls die Friedensgespräche nicht vorankommen. Der Iran sieht in der Blockade ihrer Häfen wiederum einen Verstoß gegen das gemeinsame Rahmenabkommen. Bürokratie abbauen. Das hat sich die schwarz-rote Bundesregierung ja von Anfang an auf die Fahnen geschrieben. Und heute soll da das nächste Maßnahmenpaket beschlossen werden. Laut Digitalminister Wildberger sollen Bürger und Unternehmen dadurch um 600 Millionen Euro entlastet werden. Zum ersten Mal seit der Flutkatastrophe vor 5 Jahren hat das Land Rheinland-Pfalz um Entschuldigung gebeten. Das Schutzversprechen des Staates wurde nicht eingehalten, so Ministerpräsident Schnieder bei einer Gedenkfeier. In Rheinland-Pfalz und NRW waren bei der Katastrophe über 180 Menschen gestorben.
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3: Wolkig geht's in den Morgen und in Sachsen sowie im Süden kann's erstmal noch krachen mit Gewitter und Regen. Bis zum Mittag wird das weniger, ab dem Nachmittag gibt's in der Südhälfte dann wieder vereinzelt kräftige Gewitter mit Starkregen und Hagel, sonst bleibt's trocken. Dazu heiß mit 27 bis 32 Grad. Morgen meist freundlich, später mehr Wolken, maximal 33 Grad.
4: P-I-M. Es ist kurz nach 5:30. Schönen guten Morgen. Und am frühen Morgen im Sommer kann man doch so richtig viel noch erledigen. Also seid froh, dass ihr schon auf seid.
5: Ja.
4: Wem es zum Joggen so insgesamt zu warm ist im Sommer, der könnte ja Hirnjogging betreiben. Da sind wir dann schon hier auf der richtigen Spur, ne?
5: Richtig. Klickt euch rein. Macht gerne mal mit bei einer Runde unseres 8-Sekunden-Spiels auf 80s.de. Meldet ihr euch an. Und dann seid ihr hier vielleicht gleich mit am Start. Da geht's nämlich in die nächste Runde.
4: Aber vorher gibt's noch ein bisschen Musik. Madonna, Open Your Heart.

0: Queen und David Bowie, Under Pressure. Und unter Druck ist gleich, glaube ich, auch ein Hörer von euch.
1: Na, mal gucken, wer sich angemeldet hat. 80S, 80S.de, um die 80s Socken abzuräumen.
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0: Guten Morgen, Patrick. Peter, Marie, 80s hier, hallo.
3: Morgen.
1: Hi, Patrick.
0: Wir wollen ja gleich ein bisschen mit dir spielen. Du hast uns geschrieben, du bist Lehrer, ne?
3: Ja, richtig, genau.
0: Ist ja lustig. Gestern hatten wir nämlich einen Abiturienten hier im 8-Sekunden-Spiel und jetzt einen Lehrer. Aber du
3: von mir einen Abiturienten vielleicht.
1: Große Zusammenführung bei 80s
0: hier. Ja, wir sind generationenübergreifend, das auf jeden Fall. Nee, was unterrichtest du?
3: Deutsch und Geografie.
0: Das siehst du mal, das kommt fast hin, ja. Der Ryan hat gesagt, dass er das auch macht und sogar mag. Also wir wollen auf jeden Fall jetzt mit dir spielen und ja, 8 Sekunden lang einen Song spielen wir dir vor und du sagst uns dann, wer singt denn da oder wie heißt der Song?
3: Na? Alles klar.
0: Patrick, wir starten.
3: Das war Nick Kershaw mit Wouldn't It Be Good.
0: Nick Kershaw stimmt auf jeden Fall. Den Rest hören wir uns mal an. Die Lösung.
3: Sorry.
0: Ja. Nee.
1: Das macht doch nichts. Nein, Peter hat sich geirrt.
0: Du hast ja so recht. Ich wollte dich nur ein bisschen aufs Glatteis führen. Nein, es ist beides
3: das
0: richtig. Nick Kershaw, Wouldn't It Be Good.
1: Das ist Frechheit.
0: Mensch,
1: der Mann hat ein Kind auf dem Arm. Wie kannst du nicht aufs Glatteis führen, wenn der hinfällt?
0: Um Gottes Willen. Ja. Nein, also dann kannst du glücklich mit deinem Sohn oder Tochter, was hast du da auf dem Arm?
3: Sohn, genau.
0: Hast du auch gesagt.
3: Der ist schon gibt den Kino, den kann ich nicht mehr lange halten.
0: Oh Gott, dann tanz noch einmal um irgendwie so ein bisschen rum, denn du hast gewonnen. Die Socken sind dein auf jeden Fall, Patrick.
3: Ja, da freue ich mich sehr.
0: Ja,
3: Dankeschön.
0: Dann ganz schönen Tag noch und alles Gute. Ciao.
3: Danke euch auch. Macht so weiter.
1: Dankeschön. Ciao.

0: Everything Counts, das war Depeche Mode um kurz vor sechs. Guten Morgen.
1: Guten Morgen.
0: An diesem Mittwoch heute wird einer der erfolgreichsten Musikproduzenten überhaupt 77 Jahre alt. Ich rede von Trevor Horn. Er stand auch selbst auf der Bühne ganz am Anfang mit seiner Band The Buggles und diesem Riesenhit. War er aber als Produzent sehr, sehr erfolgreich. Ich habe mal bei Wikipedia geguckt, welche Stars er so produziert hat. Nenn irgendeinen, Marie, und er hat es gemacht. Alle.
1: ABC.
0: Alle, ja, ganz genau.
1: Tina Turner.
0: Und Cher und Frankie Goes to Hollywood und Propaganda und ich weiß nicht was noch alles. Unglaublich, was der Mann gemacht hat. Wir hören mal rein.

0: heute aber noch etwas spezieller, denn wir spielen seine 8 erfolgreichsten Hits über den ganzen Tag.
1: Und da starten wir auch gleich mit der Nummer 8 und das ist Left to My Own Devices von den Pet Shop Boys. Trevor Horn produzierte den Song und nutzte dafür ein ganzes Orchester.
0: Ja, und für die Pet Shop Boys ist das direkt mal eine Premiere gewesen, denn mit einem Orchester haben sie bis dahin noch keine Musik aufgenommen.
1: Und vielleicht gerade deswegen ein Riesenerfolg, das ist die Nummer 8 der erfolgreichsten Trevor Horn Songs, die Pet Shop Boys mit Left to My Own Devices.

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1: Im Studio Philipp Nützig. Der Top-Favorit ist raus. Im WM-Halbfinale hat Spanien Frankreich bezwungen. Die Franzosen verloren am Ende mit 0:2. Die Spanier ziehen dank ihrer starken Verteidigung mit nur einem Gegentor im ganzen Turnier ins Endspiel gegen England oder Argentinien. Donald Trump will den Iran zurück an den Verhandlungstisch zwingen. Der US-Präsident droht mit Angriffen auf Kraftwerke und Brücken im Land, falls die Friedensgespräche nicht vorankommen. Der Iran sieht in der Blockade ihrer Häfen wiederum einen Verstoß gegen das gemeinsame Rahmenabkommen. Bürokratie abbauen. Das hat sich die schwarz-rote Bundesregierung ja von Anfang an auf die Fahnen geschrieben. Und heute soll da das nächste Maßnahmenpaket beschlossen werden. Laut Digitalminister Wildberger sollen Bürger und Unternehmen dadurch um 600 Millionen Euro entlastet werden. Zum ersten Mal seit der Flutkatastrophe vor 5 Jahren hat das Land Rheinland-Pfalz um Entschuldigung gebeten. Das Schutzversprechen des Staates wurde nicht eingehalten, so Ministerpräsident Schnieder bei einer Gedenkfeier. In Rheinland-Pfalz und NRW waren bei der Katastrophe über 180 Menschen gestorben.
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3: Wolkig geht's in den Morgen und in Sachsen sowie im Süden kann's erstmal noch krachen mit Gewitter und Regen. Bis zum Mittag wird das weniger, ab dem Nachmittag gibt's in der Südhälfte dann wieder vereinzelt kräftige Gewitter mit Starkregen und Hagel, sonst bleibt's trocken. Dazu heiß mit 27 bis 32 Grad. Morgen meist freundlich, später mehr Wolken, maximal 33 Grad.
4: P-I-M. 6-mal hat die Uhr geschlagen, das heißt kurz nach 6 an diesem Mittwoch. Guten Morgen.
5: Guten Morgen.
4: Ah, wir denken doch an einen Sommerabend. Ein bisschen Wasser dazu, so beachmäßig. 80er-Sound und ein Film, bei dem sofort alle wissen, um welchen es sich handelt.
5: Mein Baby gehört zu mir, ist das klar?
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0: Talk Talk, it's my life. Schönen guten Morgen.
1: Hallo, Peter und Marie hier. Den ganzen Tag feiern wir heute einen der erfolgreichsten Musikproduzenten der 80er, Trevor Horn. Der gute Mann wird 77 und wir sagen Happy Birthday.
0: Ja, im Herbst ist er sogar auf großer England-Tournee, aber nicht als Musiker, sondern er erzählt aus seinem Leben als Produzent. Adventures in Modern Recording, an intimate evening with Trevor Horn.
1: Bitte?
0: Ja, der Mann redet einfach nur, der hat so viel zu erzählen. Und da wird er mit Sicherheit auch über den Hit reden, den er von seinen Songs am allerbesten findet. Und das ist dieser hier.

0: Owner of a Lonely Heart von Yes, das mag Trevor Horn am liebsten.
1: Und zu seinen Ehren haben wir uns gedacht, wir spielen über den Tag verteilt die Top 8 seiner allergrößten Hits. Und jetzt sind wir auch schon wieder bei Hit Nummer 7 angekommen.
0: Ja, und das ist ein Song, der sicherlich eine Dame sehr, sehr groß gemacht hat, nämlich Grace Jones, produziert von Trevor Horn. Slave to the Rhythm.

0: The Cure und Boys Don't Cry. Schönen guten Morgen.
1: Hi, hier ist 80s.
0: Von den weinenden Jungs, die genau eben das nicht tun sollen, kommen wir jetzt zum An die Decke tanzen. Du, die Fortsetzung des alten HB-Werbespots. Wer wird denn gleich in die Luft gehen, würde ich mal sagen. Lionel Richie's Dancing on the Ceiling.
1: Ja, die Idee, an der Decke zu tanzen, die gab's von Fred Astaire. Der tanzte nämlich mal in einem Film die Wände hoch und so tanzte Lionel Richie im Musikvideo eben kopfüber.
0: Ja, zu Fred Astaires Zeiten war das noch wesentlich schwieriger als in den 80ern, das Ganze aufs Bild zu bringen. Aber es hat beides mal geklappt. Hier ist der Song aus unserem 80s Summer Radio, was ihr natürlich über das Web oder in der App hören könnt. Hier ist Lionel Richie, Dancing on the Ceiling.

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1: Im Studio Philipp Nützig. Spanien steht im WM-Finale. Sie bremsten Top-Favorit Frankreich und Superstar Mbappé mit ihrer starken Defensive komplett aus und gewannen mit 2:0. Im zweiten Halbfinale wollen England und Argentinien heute nachziehen. Das Endspiel steigt dann am Sonntag. Der Iran-Krieg steuert womöglich auf die nächste Eskalationsstufe zu. US-Präsident Trump droht jetzt mit Angriffen auf Kraftwerke und Brücken, wenn Teheran nicht an den Verhandlungstisch zurückkehrt. Der Iran sagt wiederum, die USA haben mit ihrer Hafenblockade das gemeinsame Rahmenabkommen ruiniert. Sturm, Regen und Hagel haben vor allem in Süddeutschland für zahlreiche Einsätze gesorgt. Besonders betroffen war die Region um Nürnberg. Ein Mensch wurde dort von einem umgestürzten Baum verletzt. Straßen verwandelten sich teils in reißende Flüsse. Am Nürnberger Flughafen musste der Betrieb zeitweise gestoppt werden. Lebensmittel sind in Deutschland seit 2020 über ein Drittel teurer geworden. Das zeigen laut Rheinischer Post Zahlen des Landeswirtschaftsministeriums. Damit liegt der Anstieg weit über der allgemeinen Inflation. Besonders groß war der Preissprung bei Geflügel, Eiern und Milchprodukten.
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3: Wolkig geht's in den Morgen und in Sachsen sowie im Süden kann's erstmal noch krachen mit Gewitter und Regen. Bis zum Mittag wird das weniger. Ab dem Nachmittag gibt's in der Südhälfte dann wieder vereinzelt kräftige Gewitter mit Starkregen und Hagel. Sonst bleibt's trocken. Dazu heiß mit 27 bis 32 Grad. Morgen meist freundlich, später mehr Wolken, maximal 33 Grad.
4: P-I-M. Halb sieben ist durch an diesem Mittwoch. Guten Morgen.
5: Hi, Peter und Marie sind da für euch. Gleich gibt's hier für euch wieder eine spannende Geschichte rund um einen 80s-Song. Wer weiß, vielleicht ja euer Lieblingssong. Mal gucken, was sich Peter diesmal rausgepickt hat.
4: Ja, es geht um einen Song, der größte Erfolg der Band war, aber leider nicht aus deren Feder stammt. Und das hat sie ein bisschen gewurmt. Aber kann man nichts machen. Nee. Welche Band das war, das hören wir gleich. Jetzt erstmal Musik von...
5: Mr.
4: Ja, genau. Ja, richtig, Marie, du hast es ja drauf. Wie heißt der Song?
5: Kiri.
4: Ja.

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1: Eigentlich war der Song die Idee von Phil Oakey, dem Sänger von The Human League. Doch nachdem Produzent Martin Rush und Don't You Want Me überarbeitet hat, hasst der Sänger sein eigenes Werk. Zu glatt, zu poppig. Das Lied kommt nur aufs Album, weil die Zeit drängt und der Song als letzter Titel ganz am Ende der Platte versteckt wird. Doch dann kommen die ersten drei Singles aus dem Album Der so gut an, dass die Plattenfirma auch Don't You Want Me veröffentlichen will. Phil platzt der Kragen. Er ist sich sicher, dass diese Auskopplung das Ende von The Human League sein wird. Er stimmt der Veröffentlichung erst zu, nachdem der Platte ein Poster der Band beigelegt werden soll. Ohne so ein Goodie würde diesen minderwertigen Song sowieso niemand kaufen, dachte er. Tja, auch Popstars können irren. Und wie? Denn Don't You Want Me geht Ende 1981 erst in England und dann

0: 80s ist hier mit Peter und Marie. Hallo.
1: Hallo. Und ihr wisst ja mittlerweile Bescheid bei uns auf 80s80s.de und in der kostenfreien Sender-App. Da findet ihr neben ganz vielen tollen Infos rund um eure 80er-Stars auch ganz viele Radios. Das heißt, der coole Sound der 80er fein säuberlich sortiert.
0: Und da ist wirklich für jeden was dabei in diesen Radios. Zum Beispiel auch für Dark Wave-Fans das 80s80s Dark Wave Radio. Und daraus haben wir jetzt einen Song einer Band aus den Niederlanden. Und die heißt The Essence. Und diese Gruppe um Hans Diener, der Gitarre und Gesang gemacht hat, die wird oft so gesehen als ja, musikalischer enger Verwandter von The Cure. Und das sind auch ihre Vorbilder gewesen. Und auch bei Konzerten werden oftmals The Cure-Titel gespielt. Aber die Band hat auch eigene Erfolge gehabt in den 80ern. Und einen solchen werden wir jetzt hören. Hier sind The Essence und Endless Lakes.

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1: Im Studio Philipp Nützig. Spanien steht im WM-Finale. Sie bremsten Top-Favorit Frankreich und Superstar Mbappé mit ihrer starken Defensive komplett aus und gewannen mit 2:0. Im zweiten Halbfinale wollen England und Argentinien heute nachziehen. Das Endspiel steigt dann am Sonntag. Der Iran-Krieg steuert womöglich auf die nächste Eskalationsstufe zu. US-Präsident Trump droht jetzt mit Angriffen auf Kraftwerken und Brücken, wenn Teheran nicht an den Verhandlungstisch zurückkehrt. Der Iran sagt wiederum, die USA haben mit ihrer Hafenblockade das gemeinsame Rahmenabkommen ruiniert. Sturm, Regen und Hagel haben vor allem in Süddeutschland für zahlreiche Einsätze gesorgt. Besonders betroffen war die Region um Nürnberg. Ein Mensch wurde dort von einem umstürzenden Baum verletzt. Straßen verwandelten sich teils in reißende Flüsse. Lebensmittel sind in Deutschland seit 2020 über ein Drittel teurer geworden. Das zeigen laut Rheinischer Post Zahlen des Landeswirtschaftsministeriums. Damit liegt der Anstieg weit über der allgemeinen Inflation. Besonders groß war der Preissprung bei Geflügel, Eiern und Milchprodukten.
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3: Mit Sonne und Wolken geht's in den Morgen. Dazu wird's in Sachsen und im Süden erstmal nass mit Gewittern. Mittags lässt das nach, am Nachmittag kann es in der Südhälfte aber wieder einzelne kräftige Gewitter geben, mit Starkregen und Hagel, sonst bleibt's trocken. Dazu steigen die Höchstwerte auf 27 bis 32 Grad. Morgen erst meist sonnig, später mehr Wolken und vereinzelt ein Schauer oder Gewitter, maximal bis 33 Grad.
4: Und 7 Uhr haben wir auch schon durch. Schönen guten Morgen an diesem Mittwoch.
5: Hallo, schöne Wochenmitte.
4: Marie, wie sieht's eigentlich aus beim Stichwort Aber bei dir?
5: Schweden, direkt. Habe ich sofort einen Elch vor Augen.
4: Ja, ich glaube, das ist nicht so ganz dein Fall, liebe Marie. Aber da bist du wirklich in der Minderzahl, weil ganz, ganz viele Menschen, für die ist Aber unheimlich wichtig, eine Feel-Good-Musik, wie es gar nicht anders geht. Und die haben ja nicht nur in den 70ern Platten produziert, sondern auch in den 80ern, zum Beispiel Album Visitors und später dann auch noch. 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

0: Into the Groove, das war Madonna. Guten Morgen.
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0: 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Hier ist Eric Carmen und Hungry Eyes.
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0: 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Heute in den 80ern. Her hands are never
1: 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Wir gehen ins Jahr 1981. Kim Carnes belegt Platz 1 der deutschen Single-Hit-Liste mit Bette Davis Eyes. Der Song ist nicht nur bei uns erfolgreich, sondern in über 30 anderen Ländern an der Chartspitze und wird der größte Erfolg der kalifornischen Sängerin. Schauspielikone Bette Davis, die freute sich in sehr hohem Alter über diesen Song zu ihren Ehren. Und der heutige 15. Juli im Jahr 1956 ist auch der Geburtstag von Ian Curtis. Der ehemalige Frontmann und Sänger der Band Joy Division starb im Jahr 1980. Der Song Love Will Tear Us Apart wurde im April 1980 kurz nach dem Suizid des Sängers und Texters zum zweiten Mal veröffentlicht und wurde dann richtig erfolgreich. Wow.

sind unsere Favorites für den Sommer. Depeche Mode. Depeche Mode. Bryan Adams. Und neu dabei Prince. 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
1: Im Studio Philipp Nützig. Der Top-Favorit ist raus. Im WM-Halbfinale hat Spanien Frankreich bezwungen. Die Franzosen verloren am Ende mit 0:2. Die Spanier ziehen dank ihrer starken Verteidigung mit nur einem Gegentor im ganzen Turnier ins Endspiel gegen England oder Argentinien. Donald Trump will den Iran zurück an den Verhandlungstisch zwingen. Der US-Präsident droht mit Angriffen auf Kraftwerke und Brücken im Land, falls die Friedensgespräche nicht vorankommen. Der Iran sieht in der Blockade ihrer Häfen wiederum einen Verstoß gegen das gemeinsame Rahmenabkommen. Heftige Unwetter mit Sturm, Regen und Hagel haben Teile Süddeutschlands getroffen. In Nürnberg wurde ein Mann durch einen umstürzenden Baum verletzt. Bei der Leitstelle gingen innerhalb weniger Stunden rund 3000 Notrufe ein. Auch heute warnt der Deutsche Wetterdienst vor allem am Alpenrand vor schweren Unwettern. Kanzler Merz muss heute in Berlin Rede und Antwort stehen. Die traditionelle Sommerpressekonferenz ist für Merz auch eine Chance, die Erfolge seiner Regierung zu betonen und die schlechten Umfragewerte aufzupolieren. Laut RTL Trendbarometer sind 85% der Deutschen unzufrieden mit Merz' Arbeit.
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3: Mit Sonne und Wolken geht's in den Morgen. Dazu wird's in Sachsen und im Süden erstmal nass mit Gewittern. Mittags lässt das nach, am Nachmittag kann es in der Südhälfte aber wieder einzelne kräftige Gewitter geben, mit Starkregen und Hagel, sonst bleibt's trocken. Dazu steigen die Höchstwerte auf 27 bis 32 Grad. Morgen erst meist sonnig, später mehr Wolken und vereinzelt ein Schauer oder Gewitter, maximal bis 33 Grad.
4: Es ist kurz nach 7:30, es ist Mittwoch und wir haben gute Musik hier in der Morningshow. Schönen guten Morgen.
5: Ja, hallo, hier sind Peter und Marie.
4: Wem es zum Joggen so insgesamt zu warm ist im Sommer, der könnte ja Hirnjogging treiben. Da sind wir dann schon hier auf der richtigen Spur, ne?
5: Richtig, klickt euch rein, macht gerne mal mit bei einer Runde unseres 8-Sekunden-Spiels auf 80s.de. Meldet ihr euch an und dann seid ihr hier vielleicht gleich mit am Start. Da geht's nämlich in die nächste Runde.
4: Aber vorher gibt's noch ein bisschen Musik. Vanessa Paradis, Jo le Taxi.

0: Burberry und die Pet Shop Boys und wir starten gleich rein in unser 8-Sekunden-Spiel.
1: Na, mal gucken, wer sich angemeldet hat. 80S, 80S.de, um die 80s Socken abzuräumen.
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0: Guten Morgen, Patrick. Peter, Marie, 80s hier, hallo.
3: Morgen.
1: Hi, Patrick.
0: Wir wollen ja gleich ein bisschen mit dir spielen. Du hast uns geschrieben, du bist Lehrer, ne?
3: Ja, richtig, genau.
0: Ist ja lustig. Gestern hatten wir nämlich einen Abiturienten hier im 8-Sekunden-Spiel und jetzt einen Lehrer. Aber du
3: von mir einen Abiturienten vielleicht.
1: Vielleicht. Oh, große Zusammenführung bei 80s
0: ja,
1: hier.
0: Ja, wir sind generationenübergreifend, das auf jeden Fall. Nee, was unterrichtest du?
3: Deutsch und Geografie.
0: Das siehst du mal, das kommt fast hin, ja. Gestern der Ryan hat gesagt, dass er das auch macht und sogar mag. Also wir wollen auf jeden Fall jetzt mit dir spielen und ja, 8 Sekunden lang einen Song spielen wir dir vor und du sagst uns dann, wer singt denn da oder wie heißt der Song?
3: Na? Alles klar.
0: Patrick, wir starten.
3: Das war Nick Kershaw mit Wouldn't It Be Good.
0: Nick Kershaw stimmt auf jeden Fall. Den Rest hören wir uns mal an. Die
3: Ach
0: Lösung.
3: So, sorry.
0: Ja. Nee.
1: Das macht doch nicht. Wouldn't it be good if we could live? Nein, Peter hat's geirrt.
0: Du hast ja so recht. Ich wollte dich nur ein bisschen aufs Glatteis führen. Nein, es ist beides
3: das
0: richtig. Nick Kershaw, Wouldn't It Be Good.
1: Das ist
0: richtig.
1: Mensch, der Mann hat ein Kind auf dem Arm. Den kannst du nicht aufs Glatteis führen, wenn der hinfällt.
0: Um Gottes Willen. Ja, ja. Nein, also dann kannst du glücklich mit deinem Sohn oder Tochter, was hast du da auf dem Arm?
3: Sohn,
0: genau.
3: Sohn,
0: hast du auch gesagt.
3: Der ist ein bisschen im Kino, den kann ich nicht mehr lange halten.
0: Oh Gott, dann tanz noch einmal um irgendwie so ein bisschen rum, denn du hast gewonnen. Die Socken sind dein auf jeden Fall, Patrick.
3: Ja, da freue ich mich sehr.
0: Ja,
3: Dankeschön.
0: Dann ganz schönen Tag noch und alles Gute. Ciao.
3: Danke euch auch. Macht so weiter.
1: Dankeschön. Ciao.

0: Hallo, wir sind Peter und Marie bei 80s80s.
1: Hallo und herzlichen Glückwunsch. Ihr habt genau zur richtigen Zeit eingeschaltet, denn jetzt gibt es einen Song aus unserem Maxi Radio. Das findet ihr bei uns in der kostenfreien 80s80s Sender App und auf 80s80s.de.
0: Ja, es geht um Frankie Goes to Hollywood. Und wer da jetzt denkt, die machen nur Spaßmusik, tun sie zwar, aber durchaus manchmal mit ernstem Inhalt. Denn bei diesem Song Two Tribes, da geht es tatsächlich um die Schrecken des Kalten Krieges. Und im Video haben sie das ja recht amüsant verarbeitet. Da kämpfen nämlich der damalige UdSSR-Chef Tschernjenko gegen Präsident Reagan im Boxkampf. Da kann man sich nur wünschen, wenn so Kriege ausgetragen würden, wäre das eigentlich am allerbesten, wenn die Beteiligten sich selber auf den Kopf kloppen. Ne? Das
1: wäre schön. Da wären wir dafür.
0: Aber wie auch immer, hier ist die Maxi von Frankie Goes to Hollywood. Hier ist Two Tribes.

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1: Im Studio Philipp Nützig. Der Top-Favorit ist raus. Im WM-Halbfinale hat Spanien Frankreich bezwungen. Die Franzosen verloren am Ende mit 0:2. Die Spanier ziehen dank ihrer starken Verteidigung mit nur einem Gegentor im ganzen Turnier ins Endspiel gegen England oder Argentinien. Heftige Unwetter mit Sturm, Regen und Hagel haben Teile Süddeutschlands getroffen. In Nürnberg wurde ein Mann durch einen umstürzenden Baum verletzt. Bei der Leitstelle gingen innerhalb weniger Stunden rund 3000 Notrufe ein. Auch heute warnt der Deutsche Wetterdienst vor allem am Alpenrand vor schweren Unwettern. Weniger Bürokratie in Deutschland. Um dieses Ziel zu erreichen, will die Bundesregierung heute weitere Maßnahmen auf den Weg bringen. Unter anderem geht es dabei um mehr Digitalisierung in Arztpraxen und Krankenhäusern. Ein historischer Moment an Europas Südspitze. Zwischen Spanien und Gibraltar fallen die Grenzkontrollen ab sofort weg. Nach 6,5 Jahren Brexit-Streit profitieren vor allem tausende Pendler, die täglich über die Grenze müssen. Gibraltar gehört seit mehr als 300 Jahren zu Großbritannien.
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3: Mit Sonne und Wolken geht's in den Morgen. Dazu wird's in Sachsen und im Süden erstmal nass mit Gewittern. Mittags lässt das nach, am Nachmittag kann es in der Südhälfte aber wieder einzelne kräftige Gewitter geben, mit Starkregen und Hagel, sonst bleibt's trocken. Dazu steigen die Höchstwerte auf 27 bis 32 Grad. Morgen erst meist sonnig, später mehr Wolken und vereinzelt ein Schauer oder Gewitter, maximal bis 33 Grad.
4: Kurz nach 8, Mittwoch früh, Peter und Marie hier, hallo.
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0: everybody have fun tonight. Na, hoffen wir es mal. Wang Chang, schönen guten Morgen.
1: Hallo, Peter und Marie hier. Den ganzen Tag feiern wir heute einen der erfolgreichsten Musikproduzenten der 80er, Trevor Horn. Der gute Mann wird 77 und wir sagen Happy Birthday.
0: Ja, im Herbst ist er sogar auf großer England-Tournee, aber nicht als Musiker, sondern er erzählt aus seinem Leben als Produzent. Adventures in Modern Recording, an intimate evening with Trevor Horn.
1: Bitte?
0: Ja, der Mann redet einfach nur, der hat so viel zu erzählen. Und da wird er mit Sicherheit auch über den Hit reden, den er von seinen Songs am allerbesten findet. Und das ist dieser hier. Owner of a Lonely Heart von Yes, das mag Trevor Horn am liebsten.
1: Und zu seinem Ehrentag haben wir uns gedacht, wir spielen seine 8 größten Hits und sind jetzt bei Nummer 6 angelangt.
0: Ja, das ist eine Band, deren Frontmann sich unbedingt gewünscht hat, dass Trevor Horn das erste Album produziert. Und der Wunsch ist in Erfüllung gegangen und es wurde ein großer Erfolg. Das Album hieß The Book of Love und die Single daraus, die heißt natürlich Poison Arrow. Hier sind ABC.

0: du Straight Up hier bei 80s. Für einen guten Sommer braucht ihr genau drei Sachen. Eins ist schon mal klar, das ist die Sonne in Maßen.
1: 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Ja, in Maßen, denn dafür braucht man nämlich Sonnencreme, denn ein Sonnenbrand, den braucht man definitiv nicht.
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1: 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Cold.

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1: Im Studio Philipp Nützig. Spanien steht im WM-Finale. Sie bremsten Top-Favorit Frankreich und Superstar Mbappé mit ihrer starken Defensive komplett aus und gewannen mit 2:0. Im zweiten Halbfinale wollen England und Argentinien heute nachziehen. Das Endspiel steigt dann am Sonntag. Bürokratie abbauen. Das hat sich die schwarz-rote Bundesregierung ja von Anfang an auf die Fahnen geschrieben. Und heute soll da das nächste Maßnahmenpaket beschlossen werden. Laut Digitalminister Wildberger sollen Bürger und Unternehmen dadurch um 600 Millionen Euro entlastet werden. Sturmregen und Hagel haben vor allem in Süddeutschland für zahlreiche Einsätze gesorgt. Besonders betroffen war die Region um Nürnberg. Ein Mensch wurde dort von einem umstürzenden Baum verletzt. Straßen verwandelten sich teils in reißende Flüsse. Ein Tyrannosaurus Rex-Skelett hat bei einer Auktion über 50 Millionen Dollar eingebracht. Der fast vollständige T-Rex geht an eine unbekannte Privatperson, teilte das Auktionshaus mit. Wissenschaftler kritisieren, dass solche Fossilien zunehmend in Privatsammlungen von Superreichen statt in Museen landen.
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3: Mit Sonne und Wolken geht's in den Morgen. Dazu wird's in Sachsen und im Süden erstmal nass mit Gewittern. Mittags lässt das nach, am Nachmittag kann es in der Südhälfte aber wieder einzelne kräftige Gewitter geben, mit Starkregen und Hagel, sonst bleibt's trocken. Dazu steigen die Höchstwerte auf 27 bis 32 Grad. Morgen erst meist sonnig, später mehr Wolken und vereinzelt ein Schauer oder Gewitter, maximal bis 33 Grad.
4: Wie die Zeit vergeht, ist schon kurz nach 8:30. Wir haben Mittwoch. Schönen guten Morgen.
5: Wer hat an der... Guten Morgen. Gleich gibt's hier für euch wieder eine spannende Geschichte rund um einen 80-Song. Wer weiß, vielleicht ja euer Lieblingssong. Mal gucken, was sich Peter diesmal rausgepickt hat.
4: Ja, der heutige Song ist so ein bisschen philosophisch, kann man sagen. Bevor man über andere herzieht, sollte man sich vielleicht selber mal im Spiegel anschauen. Das ist so ein bisschen der Inhalt dieses Liedes. Werdet ihr gleich ein bisschen mehr noch erfahren. Vorher gibt's Musik von Erasure. Sometimes. 80s.

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1: 1986 kommt Saida Garrett, Songwriterin und Sängerin, zu spät zu einem Meeting mit Quincy Jones. Der Produzent sucht dringend einen weiteren Hit für Michael Jacksons neues Album Bad. Wenige Tage später schreibt Saida gemeinsam mit Co-Writer Glenn Ballard Man in the Mirror. Quincy Jones ist begeistert, doch es gibt ein Problem. Michael Jackson hat bis dahin keinen einzigen Song für Bad aufgenommen, den er nicht selbst geschrieben hat. Tage später der erlösende Anruf. Michael ist begeistert. Man in the Mirror wird ein weltweiter Hit, erreicht Platz 1 in den USA und wird für einen Grammy nominiert. Saida Garrett singt das Lied später sogar gemeinsam mit dem King of Pop

0: Guten Morgen.
1: Guten Morgen, ihr Lieben. 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
0: 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Da gibt's New Romantic, Gotham Dark Wave Sound und ein Instrument darf natürlich bei dieser Musikrichtung fast nie fehlen, das ist der Synthesizer und der ist natürlich auch hier vertreten bei Don't Tell Me von Blanc.

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1: Im Studio Philipp Nützig. Spanien steht im WM-Finale. Sie bremsten Top-Favorit Frankreich und Superstar Mbappé mit ihrer starken Defensive komplett aus und gewannen mit 2:0. Im zweiten Halbfinale wollen England und Argentinien heute nachziehen. Das Endspiel steigt dann am Sonntag. Bürokratie abbauen. Das hat sich die schwarz-rote Bundesregierung ja von Anfang an auf die Fahnen geschrieben. Und heute soll da das nächste Maßnahmenpaket beschlossen werden. Laut Digitalminister Wildberger sollen Bürger und Unternehmen dadurch um 600 Millionen Euro entlastet werden. Sturm, Regen und Hagel haben vor allem in Süddeutschland für zahlreiche Einsätze gesorgt. Besonders betroffen war die Region um Nürnberg. Ein Mensch wurde dort von einem umstürzenden Baum verletzt. Straßen verwandelten sich teils in reißende Flüsse. Lebensmittel sind in Deutschland seit 2020 über ein Drittel teurer geworden. Das zeigen laut Rheinischer Post Zahlen des Landeswirtschaftsministeriums. Damit liegt der Anstieg weit über der allgemeinen Inflation. Besonders groß war der Preissprung bei Geflügel, Eiern und Milchprodukten.
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3: Wechselnd wolkig ist es gerade und die meiste Zeit bleibt es auch trocken. Im Süden startet der Tag noch mit gewittrigem Regen, das lässt Richtung Mittag nach. Dafür gibt es ab dem Nachmittag in der Südhälfte vereinzelt kräftige Gewitter mit Starkregen und Hagel, sonst passiert nicht viel. Dazu steigen die Höchstwerte auf 27 bis 31 Grad. Morgen erst viel Sonne, später mehr Wolken und wieder Schauer und Gewitter, maximal bis 33 Grad.
4: Ein Stündchen haben wir noch, es ist kurz nach neun. Hier sind Peter und Marie, schönen guten Morgen.
5: Hi.
4: Marie, wie sieht's eigentlich aus beim Stichwort Aber bei dir?
5: Schweden, direkt, habe ich sofort eine Elch vor Augen.
4: Ja, ich glaube, das ist nicht so ganz dein Fall, liebe Marie, aber da bist du wirklich in der Minderzahl, weil ganz, ganz viele Menschen, für die ist Aber unheimlich wichtig, eine Feel-Good-Musik, wie es gar nicht anders geht. Und die haben ja nicht nur in den 70ern Platten produziert, sondern auch in den 80ern, zum Beispiel Album Visitors und später dann auch noch. Also Aber ist durchaus noch sehr aktuell und heute Abend, da gucke ich mir auf jeden Fall bei Arte Aber Silver Aber Gold an, eine Doku um 22 Uhr. Da geht's um diese Band, da gibt's ganz viele Interviews mit den Mitgliedern. Was machen die eigentlich heute? Wie stehen sie zur Musik von damals? 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Also für mich ein absoluter Tipp heute Abend mal.
5: Aber und in die neue Stunde starten wir jetzt mit The Stranglers, Always the Sun.

0: Die Liebeskatzen, Love Cats, The Cure. Guten Morgen.
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0: 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Hier sind Bill Medley und Jennifer Warnes. I've had the time of my life.
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0: 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Heute in den 80ern. Her hands are never
1: cold. Wir gehen ins Jahr 1981. Kim Carnes belegt Platz 1 der deutschen Single-Hit-Liste mit Bette Davis Eyes. Der Song ist nicht nur bei uns erfolgreich, sondern in über 30 anderen Ländern an der Chartspitze und wird der größte Erfolg der kalifornischen Sängerin. Schauspielikone Bette Davis, die freute sich in sehr hohem Alter über diesen Song zu ihren Ehren. Und der heutige 15. Juli im Jahr 1956 ist auch der Geburtstag von Ian Curtis. Der ehemalige Frontmann und Sänger der Band Joy Division starb im Jahr 1980. Der Song Love Will Tear Us Apart wurde im April 1980 kurz nach dem Suizid des Sängers und Texters zum zweiten Mal veröffentlicht und wurde dann richtig erfolgreich. Wow.

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Eurythmics. In Excess. Und neu dabei, Talk Talk. Living in another world. Eingewortet von Angie aus

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1: Im Studio Philipp Nützig. Weniger Bürokratie in Deutschland. Um dieses Ziel zu erreichen, will die Bundesregierung heute weitere Maßnahmen auf den Weg bringen. Unter anderem geht es dabei um mehr Digitalisierung in Arztpraxen und Krankenhäusern. Sturm, Regen und Hagel haben vor allem in Süddeutschland für zahlreiche Einsätze gesorgt. Besonders betroffen waren die Regionen Nürnberg und Reutlingen. Ein Mensch wurde von einem umstürzenden Baum verletzt. Straßen verwandelten sich teils in reißende Flüsse. Der Iran-Krieg steuert womöglich auf die nächste Eskalationsstufe zu. US-Präsident Trump droht jetzt mit Angriffen auf Kraftwerken und Brücken, wenn Teheran nicht an den Verhandlungstisch zurückkehrt. Der Iran sagt wiederum, die USA haben mit ihrer Hafenblockade das gemeinsame Rahmenabkommen ruiniert. Titelverteidiger Argentinien trifft heute im zweiten WM-Halbfinale auf England. Zwischen beiden Ländern gab es schon legendäre WM-Duelle. Diego Maradonas Hand Gottes 1986 zum Beispiel. Im Endspiel wartet Europameister Spanien.
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3: Wechselnd wolkig ist es gerade und die meiste Zeit bleibt es auch trocken. Im Süden startet der Tag noch mit gewittrigem Regen, das lässt Richtung Mittag nach. Dafür gibt es ab dem Nachmittag in der Südhälfte vereinzelt kräftige Gewitter mit Starkregen und Hagel, sonst passiert nicht viel. Dazu steigen die Höchstwerte auf 27 bis 31 Grad. Morgen erst viel Sonne, später mehr Wolken und wieder Schauer und Gewitter, maximal bis 33 Grad.
4: Halb 10 in Deutschland, guten Morgen.
5: Hallo, Peter und Marie hier.
4: Gesund alt werden, das ist die Devise heutzutage. Offenbar hilft dabei nicht nur Sport oder gesundes Essen, sondern auch Kunst.
5: Eine Studie hat nämlich gezeigt, wer mindestens einmal pro Woche Kultur erlebt, also zum Beispiel liest, Musik hört oder ins Museum geht, der altert messbar langsamer.
4: Ja, deswegen wirken unsere Hörer und Hörerinnen so jung, die hören den ganzen Tag Musik. Das ist ja auch ein Stück Kultur, nicht? Also Musik zum Jungbleiben und Jungwerden haben wir jetzt auch. Shannon, let the music play.

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1: Hallo und herzlichen Glückwunsch. Ihr habt genau zur richtigen Zeit eingeschaltet, denn jetzt gibt es einen Song aus unserem Maxi Radio. Das findet ihr bei uns in der kostenfreien 80s, 80s Sender-App und auf 80s80s.de.
0: Ja, es geht um Frankie Goes to Hollywood und wer da jetzt denkt, die machen nur Spaßmusik, tun sie zwar, aber durchaus manchmal mit ernstem Inhalt, denn bei diesem Song Two Tribes, da geht es tatsächlich um die Schrecken des Kalten Krieges und im Video haben sie das ja recht amüsant verarbeitet. Da kämpfen nämlich der damalige UdSSR-Chef Tschernjenko gegen Präsident Reagan im Boxkampf. Da kann man sich nur wünschen, wenn so Kriege ausgetragen würden, wäre das eigentlich am allerbesten, wenn die Beteiligten sich selber auf den Kopf kloppen. Ne? Das
1: wäre schön. Da wären wir dafür.
0: Aber wie auch immer, hier ist die Maxi von Frankie Goes to Hollywood. Hier ist Two Tribes.

0: mit Rock Me Amadeus, der coole Sound der 80er. Den bekommt ihr natürlich hier bei 80s 80s. Heute mit besonders vielen Songs, die produziert wurden von Trevor Horn. Und das hat einen guten Grund, denn der Mann wird heute 77 Jahre alt. Alles Gute!
1: Trevor Horn hat so unzählig viele Superstars produziert, das kann man sich gar nicht vorstellen. Aber alles angefangen hat tatsächlich mit dieser Band, mit den Buggles. Mit Video Killed the Radio Star, da stand er doch selbst auf der Bühne. Später hat er dann als Produzent geglänzt und eigentlich jeden der großen Stars produziert. Hier ist eine kleine Auswahl.

0: diesen Mann, Trevor Horn, der heute Geburtstag hat mit 77, den wollen wir natürlich feiern, das ist gar keine Frage. Und wir haben uns die 8 größten Hits von ihm rausgesucht und den Platz Nummer 5 sozusagen, den hören wir jetzt. Und das ist The Look of Love von ABC. Und bei diesem Song, muss man sagen, hat Trevor Horn tatsächlich noch was dazugelernt durch David Bowie.
1: Ja, der wollte nämlich eigentlich einen Freund besuchen, hatte aber die falsche Tür erwischt. David Bowie merkte, dass ABC und Trevor Horn feststeckten und hat deshalb mal so ein paar Tipps gegeben, so von Kollege zu Kollege.
0: Ja, ein gesprochener Text mitten im Song.
2: They say, Martin, maybe one day you'll find true love. 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
0: Trevor Horn fand das erst sehr komisch, hat es dann aber umgesetzt und es hört sich richtig gut an und vielleicht hat das zum Erfolg dieses Songs mit beigetragen. Hier ist unser Platz 5. Happy Birthday Trevor Horn zum 77. Hier sind ABC mit

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1: Im Studio Philipp Nützig. Weniger Bürokratie in Deutschland. Um dieses Ziel zu erreichen, will die Bundesregierung heute weitere Maßnahmen auf den Weg bringen. Unter anderem geht es dabei um mehr Digitalisierung in Arztpraxen und Krankenhäusern. Sturm, Regen und Hagel haben vor allem in Süddeutschland für zahlreiche Einsätze gesorgt. Besonders betroffen waren die Regionen Nürnberg und Reutling. Ein Mensch wurde von einem umstürzenden Baum verletzt. Straßen verwandelten sich teils in reißende Flüsse. Der Iran-Krieg steuert womöglich auf die nächste Eskalationsstufe zu. US-Präsident Trump droht jetzt mit Angriffen auf Kraftwerken und Brücken, wenn Teheran nicht an den Verhandlungstisch zurückkehrt. Der Iran sagt wiederum, die USA haben mit ihrer Hafenblockade das gemeinsame Rahmenabkommen ruiniert. Titelverteidiger Argentinien trifft heute im zweiten WM-Halbfinale auf England. Zwischen beiden Ländern gab es schon legendäre WM-Duelle. Diego Maradonas Hand Gottes 1986 zum Beispiel. Im Endspiel wartet Europameister Spanien.
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3: Wechselnd wolkig ist es gerade und die meiste Zeit bleibt es auch trocken. Im Süden startet der Tag noch mit gewittrigem Regen, das lässt Richtung Mittag nach. Dafür gibt es ab dem Nachmittag in der Südhälfte vereinzelt kräftige Gewitter mit Starkregen und Hagel, sonst passiert nicht viel. Dazu steigen die Höchstwerte auf 27 bis 31 Grad. Morgen erst viel Sonne, später mehr Wolken und wieder Schauer und Gewitter, maximal bis 33 Grad.
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5: Kurz nach 10, schöne Mittwoch für euch. Ich bin Torte, genießt eure Sommerferien, auch wenn nicht überall die Sonne scheint. Das perfekte Sommerfeeling genießt ihr aber 24/7 in unserem Summer Radio, in unserer Sender-App und auf 80s80s.de. Daraus jetzt der Sommerhit, der sich vom Namen her aus einem traditionellen afrikanischen Musikinstrument, einem Daumenklavier, die Kalimba und dem italienischen Wort de Luna, des Mondes, zusammensetzt. Das hat 1984 der italienische Studiomusiker Tony Esposito einfach kombiniert und daraus den internationalen Sommerhit Kalimba de Luna kreiert.

0: besonderer Song eines besonderen Sängers, ein echter Künstlertyp. Fab Marvin von Milli Vanilli über Culture Club. Do you really want to hurt me?
1: Boy George. Ich habe lange in London gelebt und Boy George oft getroffen. Als dieser Song rauskam, habe ich ihn sofort geliebt. Aber noch stärker ist meine Verbindung zu Boy George selbst. Für mich ist er ein großartiger Typ. Und auch ein Freund. Deshalb verbinde ich diesen Song immer mit dem Menschen dahinter.
2: So I was like, wow, der Typ ist super.
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80s, 80s hier. Wir sind euer Sender mit dem coolen Sound der 80er. Und für diesen coolen Sound ist maßgeblich mitverantwortlich der Mann, der die 80er erfand. So wird Trevor Horn genannt. Der britische Musikproduzent, Musiker und Komponist feiert heute seinen 77. Geburtstag. Horn ist einer der einflussreichsten Musikproduzenten mit weltweiten Erfolgen von 80 Stars und Bands.

Happy Birthday, Triplehorn, zum 77. Geburtstag im Ranking seiner 8 erfolgreichsten Hits, die ihr alle auch auf 80s80s.de seht, gibt es hier jetzt Platz 4, ist in der historischen Wahrnehmung oft der dritte Frankie Goes to Hollywood Hit hinter Relax und Two Tribes, wird auch oft zur Weihnachtszeit gespielt, obwohl er dafür nie geschrieben wurde, hat diese Rolle aber in England und Deutschland, Österreich und der Schweiz über Jahrzehnte übernommen. Das beweist, wie flexibel Triplehorns Produktionen kulturell umkodiert werden konnten, ohne an Prestige zu verlieren. Und hier ist der Beweis: Frankie Goes to Hollywood mit The Power of Love bei 80s80s.

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0: Die Vorfreude auf das neue Album steigt so langsam. 9 Jahre nach ihrem letzten Studioalbum gibt's endlich wieder neue Musik von U2. Die erst kürzlich veröffentlichte erste Single Street of Dreams liefert den typischen U2-Sound mit den markanten Gitarren von The Edge und einer wieder erstarkten Rhythmusgruppe um Larry Mullen Jr. Der Schlagzeuger musste seit 2023 ja aus gesundheitlichen Gründen aussetzen, ist mittlerweile aber wieder voll da. Auch das Video sorgt für Gesprächsstoff. Beim Dreh in Mexico City legte ein Unwetter die Produktion lahm. Eine Familie aus der Nachbarschaft nahm die Band dann kurzerhand bei sich auf und die Dreharbeiten gingen einfach auf dem Balkon weiter. Tja, die Reaktionen der Fans sind gemischt. Viele feiern den hymnischen Sound und Larry Mullins Rückkehr. Andere hätten sich nach der letzten EP mehr Ecken und Kanten gewünscht. Bald wissen wir mehr. Noch dieses Jahr nämlich soll das Album erscheinen.
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Daraus jetzt hier schon mal als Vorgeschmack auf unser Italo Disco Special heute Abend wieder von 20 bis 23 Uhr auf DAB Plus mit Kollege George. Das ist Ivan, eigentlich Spanier, der aber in der Italo Disco Welle mit Fotonovela 1984 zu einem der größten Italo-Disco-Hits wurde.

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1: Im Studio Philipp Nützig. Bürokratie abbauen, das hat sich die schwarz-rote Bundesregierung ja von Anfang an auf die Fahnen geschrieben. Und heute soll da das nächste Maßnahmenpaket beschlossen werden. Laut Digitalminister Wildberger sollen Bürger und Unternehmen dadurch um 600 Millionen Euro entlastet werden. Heftige Unwetter mit Sturmregen und Hagel haben Teile Süddeutschlands getroffen. In Nürnberg wurde ein Mensch durch einen umstürzenden Baum verletzt. In Reutling war der Strom komplett weg. Straßen wurden überflutet. Auch heute warnt der Deutsche Wetterdienst vor allem am Alpenrand vor schweren Unwettern. Eine große Schweinemastanlage ist in der Nacht in Sachsen-Anhalt abgebrannt. Nach ersten Schätzungen sind dabei rund 20.000 Schweine gestorben. Einige konnten noch aus den Flammen gerettet werden. Auch 4 Feuerwehrleute wurden bei dem Einsatz in Coswig verletzt. Wer folgt Spanien ins Finale der Fußball-WM? Heute treffen Titelverteidiger Argentinien und England im zweiten Halbfinale aufeinander. Beide Teams taten sich in der K.O.-Phase bislang oft schwer. Anstoß ist um 21 Uhr.
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3: Mal mehr, mal weniger Wolken sind unterwegs und im Süden ist bis Mittag noch Regen mit Gewitter drin. Danach lässt das nach. Später am Tag gibt es in der Südhälfte dann wieder vereinzelt kräftige Gewitter mit Starkregen und Hagel. Sonst bleibt es meist trocken. Dazu werden es 27 bis 31 Grad. Morgen erst sonnig, später mehr Wolken mit Schauern und Gewittern, maximal bis 33 Grad.
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5: Kurz nach 11, schön, dass ihr weiter dabei seid. Ich bin Torte. Vielleicht seid ihr auch ab September und im Oktober bei einem der 9 Konzerte vom kanadischen Rockstar Bryan Adams dabei. Checkt mal unsere Seite 80s80s.de unter 80s Konzerttermine. Da findet ihr alle Infos und auch die Ticketlinks. Und hier kommt der Bryan Adams mit seinem 84er-Hit Run to You.

0: 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Und jetzt Peters Pop-Stories, 80s Hits und ihre Geschichte. Yasu, only you.
1: Eigentlich hatte Vince Clark Alison Moyet nur als Stimme für die Demo-Version von Only You engagiert. Doch dann kommt der Song so gut an, dass die Plattenfirma fragt, warum gründet ihr nicht gleich eine Band? Es war fast wie eine arrangierte Ehe, sagt Moyet später in einem Interview. Denn sie und Vince wussten so gut wie gar nichts voneinander. Doch die musikalische Ehe der beiden wird hoch erfolgreich. Ihr erster Hit, Only You.

Ladies hier. Kommt super weiter durch den Mittwoch und eure Sommerferien. 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Hier jetzt schon mal zur gemütlichen Einstimmung auf unsere Movies on the Beach Tour. Entstanden am Strand von der Insel Formentera. Dort on the Beach hatte sich Chris Rea einst in seine Frau Joan verliebt und daraus diesen wunderschönen 88er Sommerhit komponiert. Jetzt für euch bei

Nene Cherry, Buffalo Stance. No.

0: 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Her hands are never
1: 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Wir gehen ins Jahr 1981. Kim Carnes belegt Platz 1 der deutschen Single-Hit-Liste mit Bette Davis Eyes. Der Song ist nicht nur bei uns erfolgreich, sondern in über 30 anderen Ländern an der Chartspitze und wird der größte Erfolg der kalifornischen Sängerin. Schauspielikone Bette Davis, die freute sich in sehr hohem Alter über diesen Song zu ihren Ehren. Und der heutige 15. Juli im Jahr 1956 ist auch der Geburtstag von Ian Curtis. Do you cry out in your sleep? All my failings exposed. Der ehemalige Frontmann und Sänger der Band Joy Division starb im Jahr 1980. Der Song Love Will Tear Us Apart wurde im April 1980 kurz nach dem Suizid des Sängers und Texters zum zweiten Mal veröffentlicht und wurde dann richtig erfolgreich. Whoa.

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hier den coolen Sound der 80er. 80s, 80s ist an, kommt super Richtung Mittagspause. Gleich hier mit der 80s, 80s Maxi-Pause. Da spiele ich euch wieder drei coole Maxi-Singles. Gibt's auch als 24-Stunden-Version über das Maxi-Radio online bei uns auf 80s80s.de oder in unserer Sender-App. Darüber kommt ihr auch ganz galant zum Rock-Radio. Ein eigenes Radio ausschließlich für den besonderen Rock-Sound der 80er. Kostprobe liefert jetzt hier die britisch-amerikanische Rockband Foreigner mit Jukebox Hero.

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1: Im Studio Philipp Nützig. Die klassische Überweisung auf Papier beim Arzt, der rosa Zettel soll verschwinden. Das hat Bundesdigitalminister Wildberger in der ARD angekündigt. Künftig soll alles digital laufen. Weitere Maßnahmen zum Bürokratieabbau werden in diesen Minuten vorgestellt. Sturm, Regen und Hagel haben vor allem in Süddeutschland für zahlreiche Einsätze gesorgt. Besonders betroffen waren die Regionen Nürnberg und Reutlingen. Ein Mensch wurde von einem umstürzenden Baum verletzt. Straßen verwandelten sich teils in reißende Flüsse. Die Schufa speichert offenbar Millionen alte Verbraucherdaten länger als bislang bekannt. Dafür nutzt die Auskunftei eine Art Schattendatenbank, zeigen Recherchen unter anderem der Süddeutschen Zeitung. Die Schufa meint, alles ist rechtens, die Infos seien für Tests. Verbraucherschützer warnen vor möglichem Datenmissbrauch. Es dürfte eines der brisantesten Spiele dieser Fußball-WM sein. Heute treffen England und Argentinien im Halbfinale aufeinander. Nach dem Falklandkrieg Anfang der 80er hatte es bei Duellen immer wieder Ausschreitungen gegeben. Die Polizei in Atlanta ist in Alarmbereitschaft. Der Gewinner trifft im Endspiel auf Spanien.
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3: Mal mehr, mal weniger Wolken sind unterwegs und im Süden ist bis Mittag noch Regen mit Gewitter drin. Danach lässt das nach. Später am Tag gibt es in der Südhälfte dann wieder vereinzelt kräftige Gewitter mit Starkregen und Hagel. Sonst bleibt es meist trocken. Dazu werden es 27 bis 31 Grad. Morgen erst sonnig, später mehr Wolken mit Schauern und Gewittern, maximal bis 33 Grad.
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4: Wunderbar, Hälfte der Woche ist geschafft. Kommt super in die schönste Pause des Tages. Hi, ich bin Torte. Wie gewohnt, mittags unter der Woche verwöhne ich euch jetzt mit feinstem Maxi-Single-Sound. Gleich die Frau, die Samstag mit dabei ist bei Die 80er Live im Hamburger Volksparkstadion. Moderiert von 80s Morgenmann Peter Illmann. Und so hat Peter sie 1985 bei Peters Popshow anmoderiert.
5: Natürlich hat Sandra auch einen neuen Titel mitgebracht, den sie euch vorstellen will. Und der heißt In the Heat of the Night. Sandra.
4: Gleich in der Maxi-Version. Vorher noch das deutsche Duo Two of Us mit My Inner Voices in der Maxi-Version.

Sandra und in the heat of the night in der Maxi-Version hier in der 80s Maxi-Pause läuft hier täglich ab kurz nach 12 unter der Woche. Damit bekommt ihr immer so einen super Vorgeschmack auf unser Maxi-Radio in unserer Sender-App oder auf 80s80s.de. Darüber genießt ihr 24/7 Maxis nonstop. Mittags hier immer drei Exemplare daraus. Und da ist Maxi Nummer 3 heute dem Mann, der die 80er erfand, gewidmet. Die Rede ist von Trevor Horn, der britische Erfolgsproduzent, Musiker und Komponist. Feiert heute seinen 77. Geburtstag. Trevor hat zahlreiche berühmte und prägende Künstler in den 80ern produziert, deren Songs nicht zuletzt noch heute den coolen Sound der 80er hier bei uns prägen. Und dazu gehört auch die allererste Single der britischen Band Frankie Goes to Hollywood, die Trevor Horn 1983 unter Vertrag nahm und mit ihnen Relax zum Welthit machte. Hier jetzt für euch in der 80s Maxi-Pause.

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Ein Italo-Disco-Highlight kündigt sich an, denn zum ersten Mal steigt in Deutschland ein großes Italo-Disco-Festival. Der elektronische Synthi-Sound der 80er ist ja seit sehr vielen Jahren wieder angesagt. Mit Unterstützung des Kult-Italo-Labels Zyx konnten ganze 14 Original-Stars und Bands der 80er für ein gemeinsames Event gewonnen werden. Mit live dabei on stage unter anderem Initiatorin Linda Drizzle. Außerdem My Mine oder auch Ken Laszlo. Hello. Ja, und auch Disco-Legenden, die seit den 80ern live kaum anzutreffen sind, wie zum Beispiel Mike Marine oder Kano, haben schon zugesagt. An den Turntables 80s DJ George. Das große Italo-Disco-Event findet am 28. November im Kraftverkehr in Chemnitz statt und alle Infos und den Ticketlink bekommt ihr auf 80s80s.de. 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

Collins mit Another Day in Paradise bei 80s. 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Collins mit Another Day in Paradise bei 80s. 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
1: Im Studio Philipp Nützig. Mehr Digitalisierung, weniger Bürokratie. Die Bundesregierung hat ein neues Maßnahmenpaket beschlossen. Davon soll vor allem der Gesundheitsbereich profitieren. Unter anderem soll der rosa Überweisungsschein beim Arzt digital werden. Termine sollen außerdem über die elektronische Patientenakte gebucht werden können. Heftige Unwetter mit Sturm, Regen und Hagel haben Teile Süddeutschlands getroffen. In Nürnberg wurde ein Mensch durch einen umstürzenden Baum verletzt. In Reutling war der Strom komplett weg. Straßen wurden überflutet. Auch heute warnt der Deutsche Wetterdienst vor allem am Alpenrand vor schweren Unwettern. Eine große Schweinemastanlage ist in der Nacht in Sachsen-Anhalt abgebrannt. Nach ersten Schätzungen sind dabei rund 20.000 Schweine gestorben. Einige konnten noch aus den Flammen gerettet werden. Auch 4 Feuerwehrleute wurden bei dem Einsatz in Coswig verletzt. Wer folgt Spanien ins Finale der Fußball-WM? Heute treffen Titelverteidiger Argentinien und England im zweiten Halbfinale aufeinander. Beide Teams taten sich in der K.O.-Phase bislang oft schwer. Anstoß ist um 21 Uhr.
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3: Sonne und Wolken sind jetzt am Mittag am Start und in der Südhälfte kann es nach dem Regen erstmal abtrocknen. Später am Nachmittag sind da aber wieder vereinzelt kräftige Gewitter mit Starkregen und Hagel drin, sonst bleibt's oft trocken. Die Höchstwerte liegen zwischen 27 und 31 Grad. Morgen erst meist sonnig, später mehr Wolken und maximal bis 33 Grad.
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5: Kurz nach 1, schön, dass ihr uns anhabt. Ich bin Torte. Na, gut gesättigt zurück aus der Mittagspause. Dann tun wir mal was, damit die Ruhephase jungspundmäßig wieder in Wallung kommt. Hier ist Rick Springfield für euch mit Celebrate News.

0: 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Taylor Dane, Tell It To My Heart.
1: Durch eine Freundin gelingt es Taylor Dane, ein Demo direkt auf den Schreibtisch von Produzent Clive Davis zu platzieren. Der ist im Laufe seiner Karriere für über 300 Nummer-1-Hits verantwortlich. Clive bietet ihr an, eine Single zu produzieren und wenn die nicht zündet, ist sie auch gleich wieder weg vom Fenster. Taylor aber glaubt an sich, zu Recht. Tell It To My Heart geht durch die Decke und wird ein Riesenhit. Yeah.

0: Madonna und Borderline hier bei 80s 80s. Die Queen of Pop schreibt gerade wieder mal Musikgeschichte. Nicht nur, dass die 67-Jährige mit ihrem neuen Album Confession 2 zum 10. Mal an der Spitze der US Billboard 200 Charts steht, sondern Madonna ist auch die erste Künstlerin, die seit ihrem 84er Album Like a Virgin in insgesamt 4 Jahrzehnten hintereinander an der Spitze der Charts stand. Und Sonntag wird sie erstmals beim Finale einer Fußball-WM mit in der Halbzeitshow auftreten. Und euer Auftritt ist dann genau eine Woche später bei unserem ersten Event von
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0: 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Hier ist Billy Ocean für euch mit Caribbean Queen bei 80s80s.

0: 80s, 80s Timeline mit Peter Ellmann aus der Morning Show. Heute in den 80ern. Her hands are never
1: 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Wir gehen ins Jahr 1981. Kim Carnes belegt Platz 1 der deutschen Single-Hit-Liste mit Bette Davis Eyes. Der Song ist nicht nur bei uns erfolgreich, sondern in über 30 anderen Ländern an der Chartspitze und wird der größte Erfolg der kalifornischen Sängerin. Schauspielikone Bette Davis, die freute sich in sehr hohem Alter über diesen Song zu ihren Ehren. Und der heutige 15. Juli im Jahr 1956 ist auch der Geburtstag von Ian Curtis. Do you cry out in your sleep? All my failings exposed. Der ehemalige Frontmann und Sänger der Band Joy Division starb im Jahr 1980. Der Song Love Will Tear Us Apart wurde im April 1980 kurz nach dem Suizid des Sängers und Texters zum zweiten Mal veröffentlicht und wurde dann richtig erfolgreich. Whoa.

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Ihr hört den coolen Sound der 80er, 80s, 80s ist an. Hier mal zur gemütlichen Entspannung zwischendurch at work. Ein Song aus unserem Love Radio. 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Über das Love Radio genießt ihr durchweg nur den besonderen Love Sound der 80er. Wie jetzt Tina Turner mit ihrer 84er-Ballade

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1: Im Studio Gisa Weber. Der Überweisungsschein beim Arzt soll digital werden, der Perso künftig online beantragt werden können. Die Bundesregierung hat ein großes Maßnahmenpaket zum Bürokratieabbau auf den Weg gebracht. Auch Unternehmen sollen entlastet werden, indem zahlreiche Berichtspflichten wegfallen. Das Interesse an der Bundeswehr ist gestiegen. Sowohl bei der Zahl der Bewerber als auch bei den Neueinstellungen gab es im Juni ein deutliches Plus im Vergleich zum Juni im letzten Jahr. In den nächsten 10 Jahren soll die Bundeswehr ja um mehrere 10.000 Soldaten wachsen. Die Schufa speichert offenbar Millionen alte Verbraucherdaten länger als bislang bekannt. Dafür nutzt die Auskunftei eine Art Schattendatenbank. Das zeigen Recherchen unter anderem der Süddeutschen Zeitung. Die Schufa meint, alles rechtens, die Infos seien für Tests. Verbraucherschützer warnen vor möglichem Datenmissbrauch. Es dürfte eines der brisantesten Spiele dieser Fußball-WM sein. Heute treffen England und Argentinien im Halbfinale aufeinander. Nach dem Falklandkrieg Anfang der 80er hatte es bei Duellen immer wieder Ausschreitungen gegeben. Die Polizei in Atlanta ist in Alarmbereitschaft. Der Gewinner trifft im Endspiel auf Spanien.
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3: Sonne und Wolken sind jetzt am Mittag am Start und in der Südhälfte kann es nach dem Regen erstmal abtrocknen. Später am Nachmittag sind da aber wieder vereinzelt kräftige Gewitter mit Starkregen und Hagel drin, sonst bleibt's oft trocken. Die Höchstwerte liegen zwischen 27 und 31 Grad. Morgen erst meist sonnig, später mehr Wolken und maximal bis 33 Grad.
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6: Ab geht's schon in den Mittwochnachmittag. Kurz nach zwei haben wir schon. Ich bin Torte. Vielleicht geht's bei euch auch sogar schon in den Feierabend. Genießt ihn und dazu, wie unsere Sommerferienfans von den Alpen bis zur Küste, das 80s Summer Radio findet ihr in unserer Sender-App und auf 80s80s.de. Darüber genießt ihr durchweg nur die coolsten und besten Sommerhits der 80er, wie hier jetzt Lionel Richie aus der lauen Sommernacht mit All Night Long.

0: Der Inbegriff von Spaß und guter Laune. Thomas Anders von Modern Talking über Whitney Houston. I wanna dance with somebody.
1: Das war so eine für mich so eine unbändige Lebensfreude, die dieser Song ausgedrückt hat. Es ist für mich auch vielleicht aufgrund des Videos, also wir erinnern uns an Whitney Houston, in diesem Pink und so dieses Quirlige, das ist für mich musikalisch und optisch spiegelt das die 80er wieder.
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80s, 80s hier. Wir sind euer Sender mit dem coolen Sound der 80er. Und für diesen coolen Sound maßgeblich mitverantwortlich war der Mann, der die 80er erfand, Trevor Horn. Der britische Musikproduzent, Musiker und Komponist feiert heute seinen 77. Geburtstag. Trevor Horn ist einer der einflussreichsten Musikproduzenten. Auf sein Konto gehen weltweite Erfolge von 80s Stars und Bands wie hier.

Happy Birthday, Trevor Horn, zum 77. Geburtstag. Im Ranking seiner 8 erfolgreichsten Hits, die ihr auch alle auf 80s80s.de verfolgen könnt, gibt's hier jetzt Platz 3. Historisch einer der größten Trevor Horn-Hits überhaupt, hielt sich 1984 ununterbrochen 9 Wochen an der Spitze der UK Official Single Charts. Die längste Nummer 1-Serie in den englischen Charts in den 80ern. Hier ist Trevor Horns Antikriegshymne von Frankie Goes to Hollywood mit Two Tribes bei 80s80s. 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
1: Peter Gabriel lässt den Sound der frühen 80s wieder aufleben. Ja, er hat mit I Belong to the Sky einen weiteren Vorgeschmack auf sein kommendes Album OI veröffentlicht. Der neue Song erschien passend zum Erdbeervollmond zum Monatswechsel, erinnert mit seinen schwebenden Synthesizern und der ruhigen Atmosphäre an Peter Gabriels frühen 80er-Sound. Der Darkside-Mix ist gerade jetzt zum neuen Neumond am 14. Juli erschienen. Mr. Gabriel verrät, dass der Song fast schon auf seinem letzten Album gelandet wäre. Wie schon bei seinem Vorgängeralbum I.O. von 2023 lässt Herr Gabriel sein kommendes Album Stück für Stück entstehen. Die Songs aus O.I. erscheinen mit jedem Vollmond, bis das Album dann schließlich vollständig veröffentlicht wird.
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Ihr hört den coolen Sound der 80er, 80s, 80s ist an, kommt wunderbar weiter durch den Mittwoch, jetzt mit einem Song aus unserem Dinner Party Radio. Das bietet sich perfekt am Wochenende an, wenn ihr ein Date ausstatten müsst. Da geht ihr einfach nur in unsere kostenlose Sender-App oder auf 80s80s.de, klickt auf Dinner Party Radio und schon läuft bei eurem Date nur relaxter Feelgood Sound im Hintergrund. Wie hier als Kostprobe, Tanita Tikaram mit Twist in My

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1: Im Studio Gisa Weber. Mit einem neuen Maßnahmenpaket will die Bundesregierung der Bürokratie an den Kragen. Unter anderem sollen Gespräche mit dem Jobcenter künftig auch per Videocall möglich sein. Und E-Autofahrer brauchen die grüne Umweltplakette nicht mehr. Bundestag und Bundesrat müssen den Plänen noch zustimmen. Bei der Produktion von militärischen Drohnen will die EU vom Know-how der Ukraine profitieren. Eine entsprechende Vereinbarung ist jetzt unterzeichnet worden. Die Ukraine bringe das Wissen, Europa industrielle Möglichkeiten, so EU-Kommissionschefin von der Leyen bei einem Besuch in Kiew. Der Iran-Krieg steuert womöglich auf die nächste Eskalationsstufe zu. US-Präsident Trump droht jetzt mit Angriffen auf Kraftwerken und Brücken, wenn Teheran nicht an den Verhandlungstisch zurückkehrt. Der Iran wiederum sagt, die USA haben mit ihrer Hafenblockade das gemeinsame Rahmenabkommen ruiniert. Titelverteidiger Argentinien trifft heute im zweiten Halbfinale der Fußball-WM auf England. Zwischen beiden Ländern gab es schon legendäre WM-Duelle. Diego Maradonas Handtor, die Hand Gottes 1986. Oder die rote Karte für David Beckham 98. Im Endspiel wartet Europameister Spanien.
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3: Sonne und Wolken wechseln sich heute Nachmittag ab. Und in der Südhälfte kann es immer mal wieder krachen mit kräftigen Gewittern, Starkregen und auch Hagel. Sonst bleibt's meist trocken. Dazu wird es sommerlich warm. Die Höchstwerte liegen zwischen 27 und 31 Grad. Morgen erst oft sonnig, später mehr Wolken und wieder Schauer und Gewitter. Maximal bis 33 Grad.
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6: Yep, kurz nach 15 Uhr auf den Mittwoch, mittendrin in der Woche und so langsam Richtung Feierabend. Endspurt gleich mit Eddie Grant. Der spricht das aus, was ich auch immer denke, wenn ich bei Veranstaltungen, Hochzeiten oder Geburtstagspartys bin. Ja, I don't wanna dance. Die Pet Shop Boys und den Start macht Billy Idol.

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Ist am Mittwochnachmittag, jetzt mit Musik aus unserem Summer- oder vielmehr Reggae-Radio. 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

Das sind unsere Favorites für den Sommer. Camouflage.

0: 80s Timeline mit Peter Illmann aus der Morning Show. Heute in den 80ern. Her hands are never
1: cold. Wir gehen ins Jahr 1981. Kim Carnes belegt Platz 1 der deutschen Single-Hit-Liste mit Bette Davis Eyes. Der Song ist nicht nur bei uns erfolgreich, sondern in über 30 anderen Ländern an der Chartspitze und wird der größte Erfolg der kalifornischen Sängerin. Schauspielikone Bette Davis, die freute sich in sehr hohem Alter über diesen Song zu ihren Ehren. Und der heutige 15. Juli im Jahr 1956 ist auch der Geburtstag von Ian Curtis. Der ehemalige Frontmann und Sänger der Band Joy Division starb im Jahr 1980. Der Song Love Will Tear Us Apart wurde im April 1980 kurz nach dem Suizid des Sängers und Texters zum zweiten Mal veröffentlicht und wurde dann richtig erfolgreich. Wow.

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Ja, die Drama-Rocker von Foreigner. Jetzt ein Griff in unser sommerlich anmutendes Italo-Disco-Radio. Auch das findet ihr 24/7 online und in der kostenlosen 80s-80s-App. Sabrina und Boys.

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1: Im Studio Gisa Weber. Der Überweisungsschein beim Arzt soll digital werden, der Perso künftig online beantragt werden können. Die Bundesregierung hat ein großes Maßnahmenpaket zum Bürokratieabbau auf den Weg gebracht. Auch Unternehmen sollen entlastet werden, indem zahlreiche Berichtspflichten wegfallen. Die Koalition hat Tritt gefasst und wichtige Reformen auf den Weg gebracht. So hat Kanzler Merz die Arbeit seiner Regierung bei der traditionellen Sommerpressekonferenz in Berlin verteidigt. Die weiter schlechten Umfragewerte seien für ihn ein Ansporn für die Zukunft. Das Interesse an der Bundeswehr ist gestiegen. Sowohl bei der Zahl der Bewerber als auch bei den Neueinstellungen gab es im Juni ein deutliches Plus im Vergleich zum Juni im letzten Jahr. In den nächsten 10 Jahren soll die Bundeswehr ja um mehrere 10.000 Soldaten wachsen. Wer folgt Spanien ins Finale der Fußball-WM? Heute treffen Titelverteidiger Argentinien und England im zweiten Halbfinale aufeinander. Es dürfte ein Duell auf Augenhöhe werden. Beide Teams taten sich in der K.O.-Phase aber bislang oft schwer. Anstoß in Atlanta ist um 21 Uhr unserer Zeit.
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3: Sonne und Wolken wechseln sich heute Nachmittag ab. Und in der Südhälfte kann es immer mal wieder krachen mit kräftigen Gewittern, Starkregen und auch Hagel. Sonst bleibt's meist trocken. Dazu wird es sommerlich warm. Die Höchstwerte liegen zwischen 27 und 31 Grad. Morgen erst oft sonnig, später mehr Wolken und wieder Schauer und Gewitter. Maximal bis 33 Grad.
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6: Am Mittwochnachmittag, kurz nach 16 Uhr. Lasst es euch gut gehen, trotz Arbeit, Feierabend, Endspurt. Heißt natürlich auch, ihr sitzt vielleicht schon im Auto und hört zu. Wie auch immer, habt eine gute Zeit. Gleich feiern wir Geburtstag eines ganz krassen Typen musikalisch, den wir heute feiern. Aber das checken wir gleich mal ganz in Ruhe. Erstmal rein in eine Stunde mit Gloria Estefan.

0: 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Steve Norman von Spandau Ballet über Paul Young, Every Time You Go Away.
1: This is Paul Young.
2: Paul Young und ich, wir kennen uns seit den 80ern. Er ist einer der wundervollsten Menschen, die ich kenne. Wir standen gemeinsam bei Band Aid und Live Aid auf der Bühne und sind über all die Jahre in Kontakt geblieben. Heute treten wir wieder gemeinsam auf und teilen Songs und Geschichten. Every Time You Go Away ist für mich auch ein Symbol für diese lange Verbindung.
1: One of the most wonderful human beings I know.
0: Hey

80s, Mittwoch, Nachmittag, ich bin George, grüße euch und heute feiern wir den 77. Geburtstag eines Mega-Producers und Musikers der 80s, Trevor Horn. Hören wir mal kurz rein in einen Teil seines Schaffens.

Ja, und den habe ich mir mal rausgepickt von Trevor Horn. 77 ist er heute geworden. Genial, ja auch seine Maxi-Versionen zum Beispiel von Frankie Goes to Hollywood in den Clubs und Diskotheken der 80er. Aber noch viel mehr. Seine erfolgreichsten Hits findet ihr auch aufgelistet online auf 80s80s.de. Und daraus habe ich mir jetzt einfach mal Platz 2 rausgefischt für euch. Ganz klar, das ist Yes! Owner of a Lonely Heart aus dem Jahr 1983.

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News. Es gibt Sorge bei The Cure. Die Band muss nämlich kurzfristig auf ihren legendären Bassisten Simon Gallup verzichten. Die Band spricht von gesundheitlichen Gründen und schickt den Sohn ersatzweise auf die Bühne. Die Mitteilung veröffentlichten The Cure auf ihrer offiziellen Website. Seit seiner Rückkehr Anfang der 80er prägt Simon Gallup mit seinem unverwechselbaren Bassspiel den Sound der Band, oft genauso stark wie die Gitarren und der Gesang von Robert Smith. Ersatzmann und Sohn Eden Gallup ist aber kein Neuling. Bereits 2019 sprang er bei zwei Konzerten für seinen Daddy ein und gehört seit Beginn der aktuellen Sommertour zur Live-Besetzung, spielte bislang Gitarre sowie Keyboards. Mehr News.

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Wahnsinn, die konntest du auch in keine Schublade stecken, selbst wenn du es wolltest in den 80s. Auch da fahren wir in Radio Online und in der App. Ja, für den Indie-Pop- und Rock-Sound der 80er, 80s, 80s Alternative. Aber wir wechseln jetzt mal, wenn wir schon über Online und App reden, in unser Rock-Radio. Daraus jetzt The

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1: Im Studio Gisa Weber. Mit einem neuen Maßnahmenpaket will die Bundesregierung der Bürokratie an den Kragen. Unter anderem sollen Gespräche mit dem Jobcenter künftig auch per Videocall möglich sein. Und E-Autofahrer brauchen die grüne Umweltplakette nicht mehr. Bundestag und Bundesrat müssen den Plänen noch zustimmen. Kanzler Merz hat die geplanten Einschnitte beim Unterhaltsvorschuss verteidigt. Der sei finanziell nicht mehr zu stemmen, so Merz bei der Sommerpressekonferenz in Berlin. Über die Pläne, den Unterhalt für 16- und 17-Jährige nicht mehr vorzustrecken, müsse aber noch geredet werden, so Merz. Die Schufa speichert offenbar Millionen alte Verbraucherdaten länger als bislang bekannt. Dafür nutzt die Auskunftei eine Art Schattendatenbank. Das zeigen Recherchen unter anderem der Süddeutschen Zeitung. Die Schufa meint, alles rechtens, die Infos seien für Tests. Verbraucherschützer warnen vor möglichem Datenmissbrauch. Es dürfte eines der brisantesten Spiele dieser Fußball-WM sein. Heute treffen England und Argentinien im Halbfinale aufeinander. Nach dem Falklandkrieg Anfang der 80er hatte es bei Duellen immer wieder Ausschreitungen gegeben. Die Polizei in Atlanta ist in Alarmbereitschaft. Der Gewinner trifft im Endspiel auf Spanien.
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3: Wechselnd wolkig ist es gerade am späten Nachmittag. Dazu ziemlich warm mit 27 bis 31 Grad. Aber in Richtung Süden sind auch Gewitter dabei, teils mit Starkregen und Hagel. Morgen startet erst noch oft sonnig, später ziehen mehr Wolken auf und es gibt wieder Schauer und Gewitter, maximal bis 33 Grad.
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6: Kurz nach 17 Uhr ist es Feierabend, Endspurt auf den Mittwoch. Ich bin George, grüße euch und vielleicht habt ihr damals in den 80s auch gestaunt, als Eddie Murphy alias Beverly Hills Cop plötzlich als Sänger, als Musiker um die Ecke kam. Ja, aber das war richtig geil. Die Party all the time. Habe ich gleich für euch, auch mit ein paar spannenden Infos aus Peters Pop Stories. Vorher noch Aha und den Start machen. Simple Minds.

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1: Eddie Murphy wird als Beverly Hills Cop Axel Foley zum Superstar der 80er. 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

0: 80s, Mittwoch im Feierabend-Endspurt. 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

0: Daily's 80s Timeline mit Peter Illmann aus der Morning Show. Heute in den 80ern. Her hands are never
1: cold. Wir gehen ins Jahr 1981. Kim Carnes belegt Platz 1 der deutschen Single-Hit-Liste mit Bette Davis Eyes. Der Song ist nicht nur bei uns erfolgreich, sondern in über 30 anderen Ländern an der Chartspitze und wird der größte Erfolg der kalifornischen Sängerin. Schauspielikone Bette Davis, die freute sich in sehr hohem Alter über diesen Song zu ihren Ehren. Und der heutige 15. Juli im Jahr 1956 ist auch der Geburtstag von Ian Curtis. Do you cry out in your sleep? 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Der ehemalige Frontmann und Sänger der Band Joy Division starb im Jahr 1980. Der Song Love Will Tear Us Apart wurde im April 1980 kurz nach dem Suizid des Sängers und Texters zum zweiten Mal veröffentlicht und wurde dann richtig erfolgreich. Wow.

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The Communards waren das Don't Leave Me This Way aus dem Jahr 86, also ein Song, der mittlerweile 40-Jähriges feiert, obwohl der Song ja selbst nicht, sondern diese Version von den Communards, denn der Song hat ja dann auch schon Erfolg gehabt in den 70ern mit Thelma Houston. Aber wollen wir nicht so nerdig werden, jetzt weiter mit Musik aus unserem allerersten speziellen Radio, das wir on top, online und in der App für euch hatten. Mittlerweile sind es ja weit über 30 aus unserem Depeche Mode Radio. See you!

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1: Im Studio Gisa Weber. Der Überweisungsschein beim Arzt soll digital werden, der Perso künftig online beantragt werden können. Die Bundesregierung hat ein großes Maßnahmenpaket zum Bürokratieabbau auf den Weg gebracht. Auch Unternehmen sollen entlastet werden, indem zahlreiche Berichtspflichten wegfallen. Die Koalition hat Tritt gefasst und wichtige Reformen auf den Weg gebracht. So hat Kanzler Merz die Arbeit seiner Regierung bei der traditionellen Sommerpressekonferenz in Berlin verteidigt. Die weiter schlechten Umfragewerte seien für ihn ein Ansporn für die Zukunft. Das Interesse an der Bundeswehr ist gestiegen. Sowohl bei der Zahl der Bewerber als auch bei den Neueinstellungen gab es im Juni ein deutliches Plus im Vergleich zum Juni im letzten Jahr. In den nächsten 10 Jahren soll die Bundeswehr ja um mehrere 10.000 Soldaten wachsen. Jürgen Klopp wird womöglich schon nächste Woche offiziell als neuer Bundestrainer vorgestellt. Laut Kicker laufen die Verhandlungen zwischen DFB und Klopps jetzigem Arbeitgeber Red Bull nach Plan. Klopp soll als Nagelsmann-Nachfolger einen 4-Jahres-Vertrag bis zur WM 2030 bekommen.
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3: Sonnig oder mit wenig Wolken geht's in den Abend, aber im Süden kann es noch kräftig krachen mit Gewittern, Starkregen, Hagel und vereinzelt auch Orkanböen. In der Nacht beruhigt sich das dort langsam, dafür kommt im Nordosten Regen auf. Die Tiefstwerte liegen zwischen 19 und 12 Grad. Morgen erst meist sonnig, später mehr Wolken, dazu maximal 33 Grad.
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6: Yep, kurz nach 18 Uhr am Mittwochabend. Ich bin George, grüße euch herzlich. Glückwunsch auch an alle Geburtstagskinder und gleich feiern wir einen der ganz großen irren Producer der 80er überhaupt, Trevor Horn. Checken wir gleich mal, da hören wir auch einiges von ihnen, aber erstmal rein in eine Stunde mit einem Song aus unserem Summer Radio Online und in der App von Camoa.

0: Ein perfekter Mix aus Mainstream und Extravaganz. Dirk Darmstädter von den Jeremy Days über Talk Talk. Such a shame. It's a shame.
1: Für mich ist Such a Shame und das dazu passende Album ganz, ganz wichtig, weil ich eben beides liebe. Auch in meinem Herz schlägt Pop, also der Beatles-Fan ist immer noch da, aber Captain Beefheart kommt auch um die Ecke. Also das Schräge oder das Andersartige, das Eigenwillige, das sind so die zwei Herzen, die in meiner Brust schlagen. Und ich finde, Talk Talk als Band tragen eben auch beides in sich.
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80s, 80s, am Mittwoch im Feierabendendspurt. Grüße euch, ich bin George und heute feiern wir den 77. Geburtstag mittlerweile eines Mega-Producers der 80s, Trevor Horn. Der Mann, der ja auch für Frankie Goes to Hollywood zum Beispiel mit Relax die Finger an den Reglern hatte und bastelte ohne Ende. Eine Liste der erfolgreichen Songs von und mit Trevor Horn findet ihr online auf 80s80s.de. Und bevor wir daraus Platz 1 hören, hier nochmal eine kleine Reise durch sein großes musikalisches Schaffen.

Glückwunsch zum 77. an Producer Trevor Horn. Und hier ist Frankie Goes to Hollywood mit Relax.

Plus. U2, die Vorfreude auf das neue Album steigt so langsam. 9 Jahre nach ihrem letzten Studioalbum gibt's endlich wieder neue Musik von U2. Die erst kürzlich veröffentlichte erste Single Street of Dreams liefert den typischen U2-Sound mit den markanten Gitarren von The Edge und einer wieder erstarkten Rhythmusgruppe um Larry Mullen Jr. Der Schlagzeuger musste seit 2023 ja aus gesundheitlichen Gründen aussetzen, ist mittlerweile aber wieder voll da. Auch das Video sorgt für Gesprächsstoff. Beim Dreh in Mexico City legte ein Unwetter die Produktion lahm. Eine Familie aus der Nachbarschaft nahm die Band dann kurzerhand bei sich auf und die Dreharbeiten gingen einfach auf dem Balkon weiter. Tja, die Reaktionen der Fans sind gemischt. Viele feiern den hymnischen Sound und Larry Mullins Rückkehr. Andere hätten sich nach der letzten EP mehr Ecken und Kanten gewünscht. Bald wissen wir mehr. Noch dieses Jahr nämlich soll das Album erscheinen. Mehr News.

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Ja, da haben sich die Pet Shop Boys, vor allem Neil Tennant, einen Traum erfüllt und gemeinsam mit Dusty Springfield dieser Nummer geschrieben und performt. Hier auf 80s, jetzt weiter mit Musik aus unserem Radio für die deutschsprachigen Songs der 80er, 80s Deutsch, online und in der

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1: Im Studio Gisa Weber. Mit einem neuen Maßnahmenpaket will die Bundesregierung der Bürokratie an den Kragen. Unter anderem sollen Gespräche mit dem Jobcenter künftig auch per Videocall möglich sein. Und E-Autofahrer brauchen die grüne Umweltplakette nicht mehr. Bundestag und Bundesrat müssen den Plänen noch zustimmen. Kanzler Merz hat die geplanten Einschnitte beim Unterhaltsvorschuss verteidigt. Der sei finanziell nicht mehr zu stemmen, so Merz bei der Sommerpressekonferenz in Berlin. Über die Pläne, den Unterhalt für 16- und 17-Jährige nicht mehr vorzustrecken, müsse aber noch geredet werden, so Merz. Bei der Produktion von militärischen Drohnen will die EU vom Know-how der Ukraine profitieren. Eine entsprechende Vereinbarung ist jetzt unterzeichnet worden. Die Ukraine bringe das Wissen, Europa industrielle Möglichkeiten, so EU-Kommissionschefin von der Leyen bei einem Besuch in Kiew. Titelverteidiger Argentinien trifft heute im zweiten Halbfinale der Fußball-WM auf England. Zwischen beiden Ländern gab es schon legendäre WM-Duelle. Diego Maradonas Handtor, die Hand Gottes 1986. Oder die rote Karte für David Beckham 98. Im Endspiel wartet Europameister Spanien.
2: Mit KI-Support. Sonnig oder mit wenig Wolken geht's in den Abend. Aber im Süden kann es noch kräftig krachen mit Gewittern, Starkregen, Hagel und vereinzelt auch Orkanböen. In der Nacht beruhigt sich das dort langsam. Dafür kommt im Nordosten Regen auf. Die Tiefstwerte liegen zwischen 19 und 12 Grad. Morgen erst meist sonnig, später mehr Wolken, dazu maximal 33 Grad.
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3: Kurz nach 19 Uhr für euch immer drei Songs aus unserem gut gelaunten, sonnenbebrillten Italo-Disco-Radio. Gleich mit einem ganz großen der deutschen Disco-Producer überhaupt, Fancy, der kürzlich gerade erst bei uns war, zum runden 80. mittlerweile, ja. Der erfolgreichste Song von Fancy in Deutschland gleich. Vorher geht es nach Berlin zu The Twins, die schon sehr früh Elektropop als Begriff überhaupt erwähnt hatten und das auch mit ihrer zweiten damals veröffentlichten Nummer sehr gut unter Beweis gestellt haben. Wir reden über das Jahr 1981. Geiler Track, The Desert Place.
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Fancy Chinese Ice, der in Deutschland zumindest kommerziell erfolgreichste Track von Fancy, und noch viel, viel mehr von Fancy gibt es natürlich online in unserem Italo Disco Radio. Ja, ich weiß, der Mann ist aus München, aber sagt man nicht auch, München wäre die nördlichste Stadt Italiens und sowieso eine der Birth Cities des Disco Sounds schlechthin. Aber wären wir nicht so nerdig, jetzt erstmal weiter durch den Mittwochabend. Ihr wisst ja, kurz nach 19 Uhr immer drei Songs aus unserem Italo Disco Radio, und das ist ein Track für die Gabi, die mir gemeldet hat aus Düsseldorf und meinte, es ist Ferienzeit, wie wär's mal mit Dan Harrow, einer seiner letzten Songs aus dem 80er Jahrzehnt, Holiday Night. Mach ich sehr gerne für dich und für alle anderen jetzt Dan Harrow auf 80s.

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0: 80s, 80s Timeline mit Peter Illmann aus der Morning Show. Heute in den 80ern. Her hands are never
1: cold. Wir gehen ins Jahr 1981. Kim Carnes belegt Platz 1 der deutschen Single-Hit-Liste mit Bette Davis Eyes. Der Song ist nicht nur bei uns erfolgreich, sondern in über 30 anderen Ländern an der Chartspitze und wird der größte Erfolg der kalifornischen Sängerin. Schauspielikone Bette Davis, die freute sich in sehr hohem Alter über diesen Song zu ihren Ehren. Und der heutige 15. Juli im Jahr 1956 ist auch der Geburtstag von Ian Curtis. Der ehemalige Frontmann und Sänger der Band Joy Division starb im Jahr 1980. Der Song Love Will Tear Us Apart wurde im April 1980 kurz nach dem Suizid des Sängers und Texters zum zweiten Mal veröffentlicht und wurde dann richtig erfolgreich. Wow.

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eigentlich meinen Bananarama ja keinen richtig tollen gelungenen Sommer, ja, aber es ist ein Sommerhit. Es ist einfach die Laune, es ist der Spaß, die Power hinter den Ladies von Bananarama habe ich gleich für euch. Vorher Musik aus unserem Radio für, ja, wie soll man sagen, für den relaxten Feelgood-Sound der 80er. Wir haben das 80s Dinner Party genannt, ja. Ich meine, kannst auch einen Drink beinehmen oder einfach relaxen oder einfach mal runterkommen. Ne? Aus unserem Dinner Party Radio jetzt für euch Black. Wonderful Life auf 80s. Here I am.

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1: Im Studio Gisa Weber. Der Überweisungsschein beim Arzt soll digital werden, der Perso künftig online beantragt werden können. Die Bundesregierung hat ein großes Maßnahmenpaket zum Bürokratieabbau auf den Weg gebracht. Auch Unternehmen sollen entlastet werden, indem zahlreiche Berichtspflichten wegfallen. Die Koalition hat Tritt gefasst und wichtige Reformen auf den Weg gebracht. So hat Kanzler Merz die Arbeit seiner Regierung bei der traditionellen Sommerpressekonferenz in Berlin verteidigt. Die weiter schlechten Umfragewerte seien für ihn ein Ansporn für

0: für die Zukunft. Fluch und Segen gleichzeitig, das sind wohl TikTok, Instagram und Co. für Jugendliche. In einer neuen Studie sagen gut 80% der 14- bis 17-Jährigen, dass sie viel auf Social Media lernen. Mehr als 70% sagen aber auch, dass sie so von wichtigen Dingen abgelenkt werden. Wer folgt Spanien ins Finale der Fußball-WM? Heute treffen Titelverteidiger Argentinien und England im zweiten Halbfinale aufeinander. Es dürfte ein Duell auf Augenhöhe werden. Beide Teams taten sich in der K.O.-Phase aber bislang oft schwer. Anstoß in Atlanta ist um 21 Uhr unserer Zeit.
1: Mit KI-Support. Sonnig oder mit wenig Wolken geht's in den Abend, aber im Süden kann es noch kräftig krachen mit Gewittern, Starkregen, Hagel und vereinzelt auch Orkanböen. In der Nacht beruhigt sich das dort langsam, dafür kommt im Nordosten Regen auf. Die Tiefstwerte liegen zwischen 19 und 12 Grad. Morgen erst meist sonnig, später mehr Wolken, dazu maximal 33 Grad.
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0: Ein Song als Erinnerung daran, eigenständig zu bleiben.
1: Frank Oberpichler von Paso Doble über Talking Heads. Once in a Lifetime.
2: Once in a Lifetime von Talking Heads. Den höre ich mir einfach immer an, wenn ich mir wieder mal meiner Eigenheiten, meines Individualseins bewusst werden möchte. Weil, also David Byrne und seine Jungs, was die da gemacht haben, das hat mich damals dermaßen vom Stuhl gerissen und ist für mich richtig Vorbild geworden, wenn man was Eigenständiges, Mutiges macht. Also Once in a Lifetime, das höre ich immer, wenn ich gut drauf kommen möchte. Yeah.

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1: Im Studio Gisa Weber. Mit einem neuen Maßnahmenpaket will die Bundesregierung der Bürokratie an den Kragen. Unter anderem sollen Gespräche mit dem Jobcenter künftig auch per Videocall möglich sein. Und E-Autofahrer brauchen die grüne Umweltplakette nicht mehr. Bundestag und Bundesrat müssen den Plänen noch zustimmen. Kanzler Merz hat die geplanten Einschnitte beim Unterhaltsvorschuss verteidigt. Der sei finanziell nicht mehr zu stemmen, so Merz bei der Sommerpressekonferenz in Berlin. Über die Pläne, den Unterhalt für 16- und 17-Jährige nicht mehr vorzustrecken, müsse aber noch geredet werden, so Merz. Die Schufa speichert offenbar Millionen alte Verbraucherdaten länger als bislang bekannt. Dafür nutzt die Auskunftei eine Art Schattendatenbank. Das zeigen Recherchen unter anderem der Süddeutschen Zeitung. Die Schufa meint, alles rechtens, die Infos seien für Tests. Verbraucherschützer warnen vor möglichem Datenmissbrauch. Jürgen Klopp wird womöglich schon nächste Woche offiziell als neuer Bundestrainer vorgestellt. Laut Kicker laufen die Verhandlungen zwischen DFB und Klopps jetzigem Arbeitgeber Red Bull nach Plan. Klopp soll als Nagelsmann-Nachfolger einen 4-Jahres-Vertrag bis zur WM 2030 bekommen.
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3: Gewitter und Regen sind am Abend noch ein Thema, vor allem Richtung Süden. Sonst bleibt es in der Mitte oft trocken und auch mal klar. Runter geht's in der Nacht auf Tiefstwerte zwischen 19 und 12 Grad. Morgen dann Sonne und Wolken, erst ab und zu etwas Regen, später eher mal ein Schauer und es wird warm bis heiß mit maximal 33 Grad.
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1: Im Studio Silas Quiring. Der Überweisungsschein beim Arzt soll digital werden, der Perso künftig online beantragt werden können. Die Bundesregierung hat ein großes Maßnahmenpaket zum Bürokratieabbau auf den Weg gebracht. Auch Unternehmen sollen entlastet werden, indem zahlreiche Berichtspflichten wegfallen. Fluch und Segen gleichzeitig. Das sind wohl TikTok, Instagram und Co. für Jugendliche. In einer neuen Studie sagen gut 80% der 14- bis 17-Jährigen, dass sie viel auf Social Media lernen. Mehr als 70% sagen aber auch, dass sie so von wichtigen Dingen abgelenkt werden. Die Koalition hat Tritt gefasst und wichtige Reformen auf den Weg gebracht. So hat Kanzler Merz die Arbeit seiner Regierung bei der traditionellen Sommerpressekonferenz in Berlin verteidigt. Die weiter schlechten Umfragewerte seien für ihn ein Ansporn für die Zukunft. Pünktlich zu den Sommerferien haben die Spritpreise nochmal angezogen. Laut ADAC kosten Diesel und Benzin im bundesweiten Schnitt jeweils knapp über 2 Euro pro Liter. Das liegt vor allem an den gestiegenen Ölpreisen, aber auch die bevorstehende Reisewelle mag eine Rolle spielen, heißt es vom ADAC.
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3: Gewitter und Regen sind am Abend noch ein Thema, vor allem Richtung Süden. Sonst bleibt es in der Mitte oft trocken und auch mal klar. Runter geht's in der Nacht auf Tiefstwerte zwischen 19 und 12 Grad. Morgen dann Sonne und Wolken, erst ab und zu etwas Regen, später eher mal ein Schauer. Und es wird warm bis heiß mit maximal 33 Grad.
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0: ganz neuer Frauentyp, der mich inspiriert hat. Rale Oberpichler von Paso Doble über Eurythmics. Sweet Dreams. Sweet Dreams are
1: made of this. Als ich die Eurythmics das erste Mal gesehen habe, da hat's mich einfach umgehauen. Annie Lennox ist für mich ein absoluter Umbruch gewesen. Dieser neue Frauentyp, ganz androgyn, ganz zurückgenommen, unglaublich intensiv, die Augen, toll. Das war so der Startschuss für mich, wegzukommen von diesem Girly-mäßigen, sondern einfach Mensch sein. Ich fand das so toll. Und dann natürlich auch noch die Musik. Wow!
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1: Im Studio Silas Quiring. Mit einem neuen Maßnahmenpaket will die Bundesregierung der Bürokratie an den Kragen. Unter anderem sollen Gespräche mit dem Jobcenter künftig auch per Videocall möglich sein und E-Autofahrer brauchen die grüne Umweltplakette nicht mehr. Bundestag und Bundesrat müssen den Plänen noch zustimmen. Kanzler Merz hat die geplanten Einschnitte beim Unterhaltsvorschuss verteidigt. Der sei finanziell nicht mehr zu stemmen, so Merz bei der Sommerpressekonferenz in Berlin. Über die Pläne, den Unterhalt für 16- und 17-Jährige nicht mehr vorzustrecken, müsse aber noch geredet werden, so Merz.

0: Jürgen Klopp wird womöglich schon nächste Woche offiziell als neuer Bundestrainer vorgestellt. Laut Kicker laufen die Verhandlungen zwischen DFB und Klopps jetzigem Arbeitgeber Red Bull nach Plan. Klopp soll als Nagelsmann-Nachfolger einen 4-Jahres-Vertrag bis zur WM 2030 bekommen. Das Interesse an der Bundeswehr ist gestiegen. Sowohl bei der Zahl der Bewerber als auch bei den Neueinstellungen gab es im Juni ein deutliches Plus im Vergleich zum Juni im letzten Jahr. In den nächsten 10 Jahren soll die Bundeswehr ja um mehrere 10.000 Soldaten wachsen.
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2: Gewitter und Regen sind am Abend noch ein Thema, vor allem Richtung Süden. Sonst bleibt es in der Mitte oft trocken und auch mal klar. Runter geht's in der Nacht auf Tiefstwerte zwischen 19 und 12 Grad. Morgen dann Sonne und Wolken, erst ab und zu etwas Regen, später eher mal ein Schauer und es wird warm bis heiß mit maximal 33 Grad.
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1: Egal wie oft ihr Smooth Criminal von Michael Jackson schon gehört habt, nach dieser Folge hört ihr den Song mit anderen Ohren, das versichere ich euch. Denn hinter der Frage aus dem Lied Any, Are You Okay? wartet eine unglaubliche Geschichte, die uns bis in das Paris des 19. Jahrhunderts führt. Ich erzähle euch gleich die komplette Geschichte in

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1: Im Studio Silas Quiring. Argentinien steht erneut im WM-Finale. Gegen England drehten die Südamerikaner in einer furiosen Schlussphase das Spiel und siegten am Ende mit 2:1. Doppelter Vorlagengeber war Lionel Messi. Für die Argentinier lebt also der Traum von der Titelverteidigung weiter. Am Sonntag geht's im Finale gegen Spanien. Der Überweisungsschein beim Arzt soll digital werden, der Perso künftig online beantragt werden können. Die Bundesregierung hat ein großes Maßnahmenpaket zum Bürokratieabbau auf den Weg gebracht. Auch Unternehmen sollen entlastet werden, indem zahlreiche Berichtspflichten wegfallen. Fluch und Segen gleichzeitig. Das sind wohl TikTok, Instagram und Co. für Jugendliche. In einer neuen Studie sagen gut 80% der 14- bis 17-Jährigen, dass sie viel auf Social Media lernen. Mehr als 70% sagen aber auch, dass sie so von wichtigen Dingen abgelenkt werden. Weltuntergangsstimmung in Toronto. Der Rauch von schweren Waldbränden in der Region ist bis in die kanadische Millionenmetropole gezogen. Deswegen leuchtet der Himmel dort jetzt orange und Toronto hat die schlechteste Luftqualität weltweit. Die Behörden rufen die Bewohner auf, in ihren Wohnungen zu bleiben.
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2: Gewitter und Regen sind am Abend noch ein Thema, vor allem Richtung Süden. Sonst bleibt es in der Mitte oft trocken und auch mal klar. Runter geht's in der Nacht auf Tiefstwerte zwischen 19 und 12 Grad. Morgen dann Sonne und Wolken, erst ab und zu etwas Regen, später eher mal ein Schauer. Und es wird warm bis heiß mit maximal 33 Grad.
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0: 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Skandal
1: im Sperrbezirk. 1981 klingeln in Deutschland die Telefone heiß. Die Spider-Murphy Gang sorgt mit Skandal im Sperrbezirk für Aufregung und Protest. Radiosender boykottieren den Song, doch genau das macht ihn noch beliebter. Was es mit der mysteriösen Nummer 32 16 8 auf sich hat, auch das erzähle ich euch in meinem Podcast.

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1: Im Studio Silas Quiring. Das WM-Finale ist komplett. Spanien trifft am Sonntag auf Argentinien. Die Südamerikaner setzten sich am Abend gegen England durch. Superstar Messi legte in der Schlussphase gleich 2 Treffer auf und drehte das Spiel damit zum 2:1 Endstand. Die Koalition hat Tritt gefasst und wichtige Reformen auf den Weg gebracht. So hat Kanzler Merz die Arbeit seiner Regierung bei der traditionellen Sommerpressekonferenz in Berlin verteidigt. Die weiter schlechten Umfragewerte seien für ihn ein Ansporn für die Zukunft. Mit einem neuen Maßnahmenpaket will die Bundesregierung der Bürokratie an den Kragen. Unter anderem sollen Gespräche mit dem Jobcenter künftig auch per Videocall möglich sein und E-Autofahrer brauchen die grüne Umweltplakette nicht mehr. Bundestag und Bundesrat müssen den Plänen noch zustimmen. Das Interesse an der Bundeswehr ist gestiegen. Sowohl bei der Zahl der Bewerber als auch bei den Neueinstellungen gab es im Juni ein deutliches Plus im Vergleich zum Juni im letzten Jahr. In den nächsten 10 Jahren soll die Bundeswehr ja um mehrere 10.000 Soldaten wachsen.
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3: Wolken und ein paar klare Abschnitte sind gerade dabei und die Temperaturen liegen aktuell zwischen 19 und 14 Grad. Im Norden kann es anfangs vereinzelt mal etwas regnen, später sind da auch mal Schauer drin. Tagsüber wird es warm bis heiß mit 26 bis 33 Grad, dazu Sonne und Wolken, später mehr Wolken und gegen Abend im Südwesten öfter Schauer und teils kräftige Gewitter.
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0: 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Steve Norman von Spandau Ballet über Kim Wilde. You keep me hanging on.
1: In den 80ern war ich total in Kim Wilde verliebt. Das einzige Poster in meinem Zimmer war von ihr. Ihr Look, ihre Songs, ihre Haltung, alles hat mich begeistert. Und normalerweise sagt man ja, man sollte seine Idole besser nicht treffen, aber Kim Wilde ist die Ausnahme. Als ich sie Jahre später kennengelernt habe, war ich sogar noch mehr beeindruckt. Eine großartige Künstlerin und ein wunderbarer Mensch.
2: We love you, Kimmy!
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1: Im Studio Silas Quiring. Argentinien steht erneut im WM-Finale. Gegen England drehten die Südamerikaner in einer furiosen Schlussphase das Spiel und siegten am Ende mit 2:1. Doppelter Vorlagengeber war Lionel Messi. Für die Argentinier lebt also der Traum von der Titelverteidigung weiter. Am Sonntag geht's im Finale gegen Spanien. Der Überweisungsschein beim Arzt soll digital werden, der Perso künftig online beantragt werden können. Die Bundesregierung hat ein großes Maßnahmenpaket zum Bürokratieabbau auf den Weg gebracht. Auch Unternehmen sollen entlastet werden, indem zahlreiche Berichtspflichten wegfallen. Fluch und Segen gleichzeitig. Das sind wohl TikTok, Instagram und Co. für Jugendliche. In einer neuen Studie sagen gut 80% der 14- bis 17-Jährigen, dass sie viel auf Social Media lernen. Mehr als 70% sagen aber auch, dass sie so von wichtigen Dingen abgelenkt werden. Die Schufa speichert offenbar Millionen alte Verbraucherdaten länger als bislang bekannt. Dafür nutzt die Auskunftei eine Art Schattendatenbank. Das zeigen Recherchen unter anderem der Süddeutschen Zeitung. Die Schufa meint, alles rechtens, die Infos seien für Tests. Verbraucherschützer warnen aber vor möglichem Datenmissbrauch.
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3: Wolken und ein paar klare Abschnitte sind gerade dabei und die Temperaturen liegen aktuell zwischen 19 und 14 Grad. Im Norden kann es anfangs vereinzelt mal etwas regnen, später sind da auch mal Schauer drin. Tagsüber wird es warm bis heiß mit 26 bis 33 Grad, dazu Sonne und Wolken, später mehr Wolken und gegen Abend im Südwesten öfter Schauer und teils kräftige Gewitter.
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